2 Uhr. Was heute wichtig ist, die Stimme von Niki Stettler präsentiert die KI News. Der 21-jährige Liechtensteiner Mittelfeldspieler Alessio verlässt den FC Vaduz in Richtung Deutschland. Künftig steht er für den Verein in Illertissen auf dem Platz. Der Grund für den Wechsel ist klar. Der junge Profi sucht mehr Spielzeit. Erst im vergangenen Sommer schaffte Alessio den Sprung in den Vaduzer Profikader und traf in 9 Pflichtspielen 2-mal. Laut Sportchef Franz Burgmeier benötigt er für seine weitere sportliche Entwicklung nun zwingend regelmäßige Einsätze. Licht sucht mehr Spielzeit. Erst im vergangenen Sommer schaffte Alessio den Sprung in den Vaduzer Profikader und traf in 9 Pflichtspielen 2-mal. Laut Sportchef Franz Burgmeier benötigt er für seine weitere sportliche Entwicklung nun zwingend regelmäßige Einsätze. Liechtensteins Erdgasversorgung bleibt in den kommenden Jahren verlässlich.

0: Gestein Wärme verlängern. Bislang stehen für diesen Sicherheitspuffer 25 Millionen Franken bereit. Zwar hat sich die europäische Lage entspannt, weltweite Krisen bergen aber weiterhin Risiken. Da die laufenden Speicherkosten das Geld langsam aufbrauchen, arbeitet die Regierung parallel an einer dauerhaften Lösung für den Energiemarkt. In Balzers beginnen in wenigen Wochen umfangreiche Bauarbeiten für den Hochwasserschutz und den lokalen Sport. Innenminister Hubert Büchel und Gemeindevorsteher Karl Mahlin gaben nun den offiziellen Startschuss für das Großprojekt. Dabei wird der Rheindamm bei den Sportanlagen Rheinau saniert und gleichzeitig der Kunstrasenplatz erneuert. Diese parallele Umsetzung nutzt clevere Synergien. Die neue Stützkonstruktion des Damms schützt die Gemeinde künftig nicht nur zuverlässig vor Hochwasser, sondern dient den Zuschauern am Spielfeldrand auch als praktische Tribüne. Die Liechtensteiner Regierung treibt die heimische Stromproduktion voran und setzt dabei auf neue finanzielle Anreize. Wer künftig in lokalen Energiegemeinschaften Strom teilt und verbraucht, erhält eine Förderung von bis zu 3 Rappen pro Kilowattstunde. Das Land rechnet mit Kosten von jährlich 600.000 Franken. Um die Selbstversorgung weiter zu stärken, wird zudem das Elektrizitätsmarktgesetz modernisiert. Damit lassen sich Energiespeicher und Elektroautos bald deutlich einfacher in das Liechtensteiner Stromnetz integrieren.
1: Am Sonntag überwiegend wolkig bis trüb, stellenweise leichter Regen oder Nieselregen, vor allem von Nordwesten bis Südosten, Lichtblicke am ehesten im Osten, nachmittags auch im Westen, Höchstwerte 4 bis 14 Grad, Wind meist schwach aus Westen, zeitweise mäßig mit frischen Böen im Westen, in der Nacht gebietsweise Regen, lokal Nebel, Tiefstwerte 3 bis 8 Grad, im Schwarzwald und Allgäu um 1 Grad, Montag neblig trüb mit Nieselregen 5 bis 13 Grad, Dienstag öfter Regen 6 bis 15 Grad, pack deinen Schirm und ein

Es ist wieder 4 Uhr. Schön, dass Sie dabei sind. Hier sind die KI-News mit der Stimme von Niki Stettler. Liechtensteins Erdgasversorgung bleibt in den kommenden Jahren verlässlich abgesichert. Die Regierung will die strategische Gasreserve bis zum Winterhalbjahr 2028-2029 aufrechterhalten. Dafür soll der Landtag das zinslose Darlehen an das Unternehmen Liechtenstein Wärme verlängern. Bislang stehen für diesen Sicherheitspuffer 25 Millionen Franken bereit. Zwar hat sich die europäische Lage entspannt, weltweite Krisen bergen aber weiterhin Risiken. Da die laufenden Speicherkosten das Geld langsam aufbrauchen, arbeitet die Regierung parallel an einer dauerhaften Lösung für den Energiemarkt. Der 21-jährige Liechtensteiner Mittelfeldspieler Alessio verlässt den FC Vaduz in Richtung Deutschland. Künftig steht er für den Verein in Illertissen auf dem Platz. Der Grund für den Wechsel ist klar, der junge Profi sucht mehr Spielzeit. Erst im vergangenen Sommer schaffte Alessio den Sprung in den Vaduzer Profikader und traf in 9 Pflichtspielen 2-mal. Laut Sportchef Franz Burgmeier benötigt er für seine weitere sportliche Entwicklung auf dem Platz. Der Grund für den Wechsel ist klar, der junge Profi sucht mehr Spielzeit. Erst im vergangenen Sommer schaffte Alessio den Sprung in den Vaduzer Profikader und traf in 9 Pflichtspielen 2-mal. Laut Sportchef Franz Burgmeier benötigt er für seine weitere sportliche Entwicklung nun zwingend regelmäßige Einsätze.

0: Sportanlagen Rheinau saniert und gleichzeitig der Kunstrasenplatz erneuert. Diese parallele Umsetzung nutzt clevere Synergien. Die neue Stützkonstruktion des Damms schützt die Gemeinde künftig nicht nur zuverlässig vor Hochwasser, sondern dient den Zuschauern am Spielfeldrand auch als praktische Tribüne. Die Liechtensteiner Regierung treibt die heimische Stromproduktion voran und setzt dabei auf neue finanzielle Anreize. Wer künftig in lokalen Energiegemeinschaften Strom teilt und verbraucht, erhält eine Förderung von bis zu 3 Rappen pro Kilowattstunde. Das Land rechnet mit Kosten von jährlich 600.000 Franken. Um die Selbstversorgung weiter zu stärken, wird zudem das Elektrizitätsmarktgesetz modernisiert. Damit lassen sich Energiespeicher und Elektroautos bald deutlich einfacher in das Liechtensteiner Stromnetz integrieren.
1: Am Sonntag überwiegend wolkig bis trüb, stellenweise leichter Regen oder Nieselregen, vor allem von Nordwesten bis Südosten, Lichtblicke am ehesten im Osten, nachmittags auch im Westen, Höchstwerte 4 bis 14 Grad, Wind meist schwach aus Westen, zeitweise mäßig mit frischen Böen im Westen, in der Nacht gebietsweise Regen, lokal Nebel, Tiefstwerte 3 bis 8 Grad, im Schwarzwald und Allgäu um 1 Grad, Montag neblig trüb mit Nieselregen 5 bis 13 Grad. Dienstag öfter Regen 6 bis 15 Grad. Pack deinen Schirm und
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Die neuesten Entwicklungen kompakt zusammengefasst. KI News mit der Stimme von Niki Stettler. Liechtensteins Erdgasversorgung bleibt in den kommenden Jahren verlässlich abgesichert. Die Regierung will die strategische Gasreserve bis zum Winterhalbjahr 2028/2029 aufrechterhalten. Dafür soll der Landtag das zinslose Darlehen an das Unternehmen Liechtenstein Wärme verlängern. Bislang stehen für diesen Sicherheitspuffer 25 Millionen Franken bereit. Zwar hat sich die europäische Lage entspannt, weltweite Krisen bergen aber weiterhin Risiken. Da die laufenden Speicherkosten das Geld langsam aufbrauchen, arbeitet die Regierung parallel an einer dauerhaften Lösung für den Energiemarkt. Der 21-jährige Liechtensteiner Mittelfeldspieler Alessio verlässt den FC Vaduz in Richtung Deutschland. Künftig steht er für den Verein in Illertissen auf dem Platz. Der Grund für den Wechsel ist klar, der junge Profi sucht mehr Spielzeit. Erst im vergangenen Sommer schaffte Alessio den Sprung in den Vaduzer Profikader und traf in 9 Pflichtspielen 2-mal. Laut Sportchef Franz Burgmeier benötigt er für seine weitere sportliche Entwicklung nun zwingend regelmäßige Einsätze. In Balzers beginnen in wenigen Wochen umfangreiche Bauarbeiten für den Hochwasserschutz und den lokalen Sport. Innenminister Hubert Büchel und Gemeindevorsteher Karl Malin gaben nun den offiziellen Startschuss für das Großprojekt. Dabei wird der Rheindamm bei den Sportanlagen Rheinau saniert und gleichzeitig der Kunstrasenplatz erneuert. Diese parallele Umsetzung nutzt clevere Synergien. Die neue Stützkonstruktion des Damms schützt die Gemeinde künftig nicht nur zuverlässig vor Hochwasser, sondern dabei wird der Rheindamm bei den Sportanlagen Rheinau saniert und gleichzeitig der Kunstrasenplatz erneuert. Diese parallele Umsetzung nutzt clevere Synergien. Die neue Stützkonstruktion des Damms schützt die Gemeinde künftig nicht nur zuverlässig vor Hochwasser, sondern dient den Zuschauern am Spielfeldrand auch als praktische Tribüne.

0: Forderung von bis zu 3 Rappen pro Kilowattstunde. Das Land rechnet mit Kosten von jährlich 600.000 Franken. Um die Selbstversorgung weiter zu stärken, wird zudem das Elektrizitätsmarktgesetz modernisiert. Damit lassen sich Energiespeicher und Elektroautos bald deutlich einfacher in das Liechtensteiner Stromnetz integrieren.
1: Am Sonntag überwiegend wolkig bis trüb, stellenweise leichter Regen oder Nieselregen, vor allem von Nordwesten bis Südosten, Lichtblicke am ehesten im Osten, nachmittags auch im Westen, Höchstwerte 4 bis 14 Grad, Wind meist schwach aus Westen, zeitweise mäßig mit frischen Böen im Westen, in der Nacht gebietsweise Regen, lokal Nebel, Tiefstwerte 3 bis 8 Grad, im Schwarzwald und Allgäu um 1 Grad. Montag neblig trüb mit Nieselregen 5 bis 13 Grad. Dienstag öfter Regen 6 bis 15 Grad. Pack deinen Schirm.

Es ist wieder 6 Uhr. Die KI-News kurz und knapp, präsentiert von der Stimme von Niki Stettler. Hallo. Liechtensteins Erdgasversorgung bleibt in den kommenden Jahren verlässlich abgesichert. Die Regierung will die strategische Gasreserve bis zum Winterhalbjahr 2028-2029 aufrechterhalten. Dafür soll der Landtag das zinslose Darlehen an das Unternehmen Liechtenstein Wärme verlängern. Bislang stehen für diesen Sicherheitspuffer 25 Millionen Franken bereit. Zwar hat sich die europäische Lage entspannt, weltweite Krisen bergen aber weiterhin Risiken. Da die laufenden Speicherkosten das Geld langsam aufbrauchen, arbeitet die Regierung parallel an einer dauerhaften Lösung für den Energiemarkt. Der 21-jährige Liechtensteiner Mittelfeldspieler Alessio verlässt den FC Vaduz in Richtung Deutschland. Künftig steht er für den Verein in Illertissen auf dem Platz. Der Grund für den Wechsel ist klar. Der junge Profi sucht mehr Spielzeit. Erst im vergangenen Sommer schaffte Alessio den Sprung in den Vaduzer Profikader und traf in 9 Pflichtspielen 2-mal. Laut Sportchef Franz Burgmeier benötigt er für seine weitere sportliche Entwicklung nun zwingend regelmäßige Einsätze. In Balzers beginnen in wenigen Wochen umfangreiche Bauarbeiten für den Hochwasserschutz und den lokalen Sport. Innenminister Hubert Büchel und Gemeindevorsteher Karl Mahlin gaben nun den offiziellen Startschuss für das Großprojekt. Dabei wird der Rheindamm bei den Sportanlagen Rheinau saniert und gleichzeitig der Kunstrasenplatz erneuert. Diese parallele Umsetzung nutzt clevere Synergien. Die neue Stützkonstruktion des Damms schützt die Gemeinde künftig nicht nur zuverlässig vor Hochwasser, sondern dient den Zuschauern am Spielfeldrand auch als praktische Tribüne. Die Liechtensteiner Regierung treibt die heimische Stromproduktion voran und setzt dabei auf neue finanzielle Anreize. Wer künftig in lokalen Energiegemeinschaften Strom teilt und verbraucht, erhält eine Förderung.

von bis zu 3 Rappen pro Kilowattstunde. Das Land rechnet mit Kosten von jährlich 600.000 Franken. Um die Selbstversorgung weiter zu stärken, wird zudem das Elektrizitätsmarktgesetz modernisiert. Damit lassen sich Energiespeicher und Elektroautos bald deutlich einfacher. Förderung von bis zu 3 Rappen pro Kilowattstunde. Das Land rechnet mit Kosten von jährlich 600.000 Franken. Um die Selbstversorgung weiter zu stärken, wird zudem das Elektrizitätsmarktgesetz modernisiert. Damit lassen sich Energiespeicher und Elektroautos bald deutlich einfacher in das Liechtensteiner Stromnetz integrieren. Das waren die Nachrichten.

0: bringt uns heute einen bunten Sonne-Wolken-Mix. Dazu weht ein lebhafter Westwind. Gegen Abend sind vereinzelte Platzregen möglich, meist bleibt es jedoch trocken. Insgesamt erwartet uns ein wechselhafter, aber freundlicher Wettereindruck. Am Donnerstag wird es spürbar sonniger. Die Werte bewegen sich zwischen 18 und 30 Grad bei anhaltendem Sonnenschein. Am Freitag klettert das Thermometer sogar auf 17 bis 32 Grad. Nach einem strahlenden Tag können sich abends allerdings mächtige Quellwolken bilden, die teils kräftige Hitzegewitter bringen.
1: Die frische Brise heute Morgen trägt schon ein klares Freitagsgefühl in sich. Ein idealer Moment für den Zmorga bei Radio Vaterland. Mit dem passenden Soundtrack startet sich der Tag völlig mühelos. Richtig viel Schwung bringen jetzt The Crystals mit Da Do Run Run.

Nach Man in the Mirror kurz was Persönliches. Es ist 6.10 Uhr an diesem Mittwoch. Nach 5 erfolgreichen Jahren schließt die Plankner Friedrichsbeiz in Dreischwesternhaus, die Freiwilligen sind erschöpft und die Gästezahlen sanken. Trotzdem wurden 19.900 Franken an soziale Projekte gespendet. Die Geselligkeit bleibt. Im November öffnet das Restaurant Saroya. Dort plant der Einwohnerverein regelmäßige Stammtische. Komm vorbei, wenn du magst. Und jetzt weiter mit Chain of Fools von Aretha Franklin.

Aretha Franklin bringt ordentlich Seele in diesen komplett wolkenverhangenen Morgen. Noch bleibt es draußen trocken, aber musikalisch geht nun der Regenschirm auf. Supertramp und It's Raining Again.

Nach den mystischen Klängen von Taylor Swift und Willow darf es jetzt gerne etwas heller werden. Ein musikalischer Sonnenaufgang aus den späten 60ern steht bereit. Hier sind The Beatles mit Here Comes the Sun.

Nachbar, Here Comes the Sun von The Beatles. Es ist 6.25 Uhr. In Liechtenstein ist es ruhig um die zwei Wölfe. Seit Anfang Juni keine gesicherten Nachweise. Das Amt für Umwelt vermutet, sie folgten der Beute in höhere Alpen. Der Ex-Leitwolf und das Weibchen wurden zuletzt im April zusammen gesehen. Aufnahmen zeigen keine Trächtigkeit. Für dich als Tierhalter also keine Entwarnung. Halte den Herdenschutz weiter konsequent. Jetzt Choose in Texas von Ella Langley.

Das war God Only Knows von den Beach Boys. Es ist jetzt 6.32 Uhr am Mittwoch. Guten Morgen euch. Kurz was zu einem jungen Talent. Der 15-jährige Noel Telzer aus Balzers, Sohn von Ex-Nationalspieler Martin Telzer, macht einen rasanten Karrieresprung. Er trainiert bei FC St. Gallen mit der U19, spielte für Liechtensteiner und Schweizer U15 und beginnt jetzt eine Lehre an einer St. Galler Sportschule, um Profi zu werden. Jetzt As It Was von Harry Styles. Oh.

den feinen Klängen von Harry Styles und As It Was rollen direkt die nächsten kräftigen Bässe ins Studio. Hier übernimmt Lizzo das Zepter mit About Damn Time.

Billie Eilish passt hervorragend zu diesem komplett grauen Himmel da draußen. Bei knapp 18 Grad darf jetzt aber musikalisch gern etwas Schwerelosigkeit aufziehen. Hier ist Dua Lipa mit Levitating.

0: Es ist wieder 7 Uhr. Schön, dass Sie dabei sind. Hier sind die KI-News mit der Stimme von Niki Stettler. In Vaduz haben am Montagabend die internationalen Meisterkurse begonnen. Zum Auftakt der 55. Ausgabe präsentierten die Dozierenden im Rathaussaal Werke von Richard Wagner und Robert Schumann. Nun steht der musikalische Nachwuchs im Zentrum. 40 Studierende aus der ganzen Welt feilen in den kommenden Tagen intensiv an ihrem Können. Die traditionsreiche Veranstaltung der Liechtensteinischen Musikschule bietet den jungen Talenten abseits der Alltagshektik, den idealen Rahmen für fokussiertes Lernen und den persönlichen Austausch. Nach 5 Jahren schließt die Plankner Frittigsbeiz im Drei-Schwestern-Haus ihre Türen. Das beliebte ehrenamtliche Dorfprojekt endet, weil die Helfer erschöpft sind und zuletzt weniger Gäste kamen. Eine stolze Bilanz bleibt dennoch. 19.900 Franken an Spenden flossen in dieser Zeit an soziale Projekte. Auf gesellige Runden muss in der Gemeinde aber niemand verzichten. Schon im November öffnet das neue Restaurant Saroya. Dort wird der Einwohnerverein künftig regelmäßige Stammtische für das Dorfleben organisieren. In Liechtenstein fehlt von den zwei Wölfen derzeit jede Spur. Seit Anfang Juni gibt es keine gesicherten Nachweise mehr von dem Ex-Leitwolf und dem Weibchen. Das Amt für Umwelt geht davon aus, dass die Raubtiere ihrer Beute in höhere Alpengebiete gefolgt sind. Zudem wirkte die Wölfin auf den letzten Aufnahmen nicht trächtig. Entwarnung für die heimischen Tierhalter gibt es dennoch nicht. Der Herdenschutz muss weiterhin konsequent aufrechterhalten werden. Liechtensteins Erdgasversorgung bleibt in den kommenden Jahren verlässlich abgesichert. Die Regierung will die strategische Gasreserve bis zum Winterhalbjahr 2028/2029 aufrechterhalten. Dafür soll der Landtag das zinslose Darlehen an das Unternehmen Liechtenstein Wärme verlängern. Bislang stehen für diesen Sicherheitspuffer 25 Millionen Franken bereit. Zwar hat sich die europäische Lage entspannt, weltweite Krisen bergen aber weiterhin Risiken. Da die laufenden Speicherkosten das Geld langsam aufbrauchen, arbeitet die Regierung parallel an einer dauerhaften Lösung für den Energiemarkt. Weiter mit dem Wetter, Kenny.
1: In Vaduz liegen die Temperaturen aktuell bei rund 21 Grad. Der heutige Bereich reicht von etwa 18 bis 29 Grad. Am Himmel zeigt sich ein abwechslungsreiches Spiel aus Sonne und ziehenden Wolkenfeldern. Dazu weht ein spürbarer Westwind. Es bleibt fast überall trocken, auch wenn sich lokal ein kurzer Platzregen bilden kann. Insgesamt erwartet uns ein freundlicher, leicht wechselhafter und windiger Wetter aus Sonne und ziehenden Wolkenfeldern. Dazu weht ein spürbarer Westwind. Es bleibt fast überall trocken, auch wenn sich lokal ein kurzer Platzregen bilden kann. Insgesamt erwartet uns ein freundlicher, leicht wechselhafter und windiger Wettereindruck. Am Donnerstag wird es mit 18 bis

0: heftige Hitzegewitter entladen können.
1: Die Arbeitswoche teilt sich exakt in zwei gleich große Hälften. Ein hervorragender Moment für frische Energie und den perfekten Soundtrack zum Wachwerden. Hier im Zmorga auf Radio Vaterland. Den Schwung für die nächsten Stunden liefern Marc Forster und Sido mit Au revoir.

Im Ausflug in den Süden mit Senorita ist langes Warten auf das nächste Sommergefühl völlig überflüssig. David Guetta und OneRepublic übernehmen direkt mit I Don't Wanna Wait.

Like a Rolling Stone, kurz was für dich. Es ist 7.18 Uhr. Das 15-jährige Fußballtalent Noel Telse aus Balzers peilt die Profikarriere an. Sohn des Ex-Nationalspielers Martin Telser trainiert er bei FC St. Gallen U19, spielt für die Schweizer U15 und startet eine 4-jährige Ausbildung an der St. Galler Sportschule. Bleib dran, wenn du sehen willst, wie es weitergeht. Jetzt weiter mit Papa's Got a Brand New Bag Part 1 von James Brown.

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1: Die neuesten KI-Nachrichten mit der Stimme von Niki Stettler. Hallo, Kanada rüstet seine Marine massiv auf und bestellt 12 hochmoderne U-Boote bei der Kieler Werft ThyssenKrupp Marine Systems. Mit diesem Milliardenauftrag verdrängt das deutsche Unternehmen die starke Konkurrenz aus Südkorea. Die Schiffe der Klasse 212CD bestechen durch eine völlig neue Bauart und spezielle Tarnkappeneigenschaften. Sie gelten als künftige Vorzeigemodelle der NATO.

0: bis die kanadische Flotte damit in See sticht, dauert es allerdings. Das erste Exemplar soll im Jahr 2036 ausgeliefert werden. Im Kreis Kleve begleitet seit 25 Jahren ein spezielles Opferschutzteam der Polizei Angehörige nach tödlichen oder schweren Unfällen. Rund um die Uhr stehen dafür stets zwei Beamte bereit. Das sogenannte Klever-Modell umfasst das Überbringen von Todesnachrichten, Betreuung und Nachgespräche. In dieser Zeit gab es über 3000 Einsätze. Am Mittwoch, dem 8. Juli 2026, feiert die Kreispolizei das Jubiläum, unter anderem mit Innenminister Herbert Reul. Das waren die Nachrichten.
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1: Freddie Mercury und Queen haben gerade noch eine herrliche Winterkulisse gezeichnet. Ein bisschen von dieser feinen Melancholie weht jetzt direkt weiter durchs Land. Hier ist The Night We Met von Lord Huron.

Wenn George Michael und Lisa Stansfield gemeinsam mit Queen brillieren, bleibt kurz die Luft weg. Ein wunderbares Stück Musikgeschichte. Die pure Gegenwart bringt nun Lola Young mit

Johannes Oerding bringt spürbar gute Laune. Diese feine Leichtigkeit schwingt direkt weiter zu echtem, zeitlosem Soul. Hier ist Al Green mit I'm Still in Love with You.

Al Green legt einen samtweichen Rhythmus unter das dichte Grau am Himmel. Diese wunderbare Atmosphäre bleibt direkt erhalten. Hier übernehmen nahtlos Gladys Knight and the Pips mit Neither One of Us.

0: Willkommen zur Übersicht. KI News mit der Stimme von Niki Stettler am Mikrofon. In Vaduz haben am Montagabend die internationalen Meisterkurse begonnen. Zum Auftakt der 55. Ausgabe präsentierten die Dozierenden im Rathaussaal Werke von Richard Wagner und Robert Schumann. Nun steht der musikalische Nachwuchs im Zentrum. 40 Studierende aus der ganzen Welt feilen in den kommenden Tagen intensiv an ihrem Können. Die traditionsreiche Veranstaltung der Liechtensteinischen Musikschule bietet den jungen Talenten abseits der Alltagshektik den idealen Rahmen für fokussiertes Lernen und den persönlichen Austausch. Nach 5 Jahren schließt die Plankner Frittigsbeiz im Drei-Schwestern-Haus ihre Türen. Das beliebte ehrenamtliche Dorfprojekt endet, weil die Helfer erschöpft sind und zuletzt weniger Gäste kamen. Eine stolze Bilanz bleibt dennoch. 19.900 Franken an Spenden flossen in dieser Zeit an soziale Projekte. Auf gesellige Runden muss in der Gemeinde aber niemand verzichten. Schon im November öffnet das neue Restaurant Saroya. Dort wird der Einwohnerverein künftig regelmäßige Stammtische für das Dorfleben organisieren. In Liechtenstein fehlt von den 2 Wölfen derzeit jede Spur. Seit Anfang Juni gibt es keine gesicherten Nachweise mehr von dem Ex-Leitwolf und dem Weibchen. Das Amt für Umwelt geht davon aus, dass die Raubtiere ihrer Beute in höhere Alpengebiete gefolgt sind. Zudem wirkte die Wölfin auf den letzten Aufnahmen nicht trächtig. Entwarnung für die heimischen Tierhalter gibt es dennoch nicht. Der Herdenschutz muss weiterhin konsequent aufrechterhalten werden. Die Liechtensteiner Springreiterin Jennifer Hochstädter sichert sich eine optimale Ausgangslage für die Weltmeisterschaft im August in Aachen. Beim Turnier im niederländischen Ommen qualifizierte sie mit einem fehlerfreien Ritt bereits ihr 3. Pferd für die Titelkämpfe. Dadurch hat die Athletin nun eine komfortable Auswahl und kann das fitteste Tier für die Wettkämpfe nominieren. Als Vorbereitung auf die Weltmeisterschaft wird Hochstädter in den kommenden Wochen noch 2 bis 3 weitere Turniere bestreiten. Das waren die Nachrichten, jetzt das Wetter mit Kenny.
1: In Vaduz liegen die Temperaturen aktuell bei rund 21 Grad. Der heutige Bereich reicht von etwa 18 bis 29 Grad. Am Himmel zeigt sich ein Mix aus Sonne und Wolken. Immer wieder spenden durchziehende Wolkenfelder etwas Schatten. Dazu weht ein spürbarer und teils lebhafter Westwind. Gegen Abend ist ein lokaler Platzregen oder ein kurzes Gewitter nicht ganz ausgeschlossen. Meist bleibt es aber trocken. Der Wettereindruck ist heute leicht wechselhaft, insgesamt jedoch recht freundlich. Am Donnerstag wird es deutlich sonniger.

0: Werten zwischen 18 und 30 Grad dominiert der blaue Himmel. Der Freitag bringt dann hochsommerliche Hitze mit 17 bis 32 Grad und viel Sonnenschein, bevor sich am Abend teils kräftige Hitzegewitter entladen können. Bei Werten zwischen 18 und 30 Grad dominiert der blaue Himmel. Der Freitag bringt dann hochsommerliche Hitze mit 17 bis 32 Grad und viel Sonnenschein, bevor sich am Abend teils kräftige Hitzegewitter entladen können.
1: Die Arbeit

Clock haben mit Someone Else gerade ordentlich vorgelegt. Jetzt wird musikalisch direkt ein Gang höher geschaltet, denn ein unverkennbarer Soul-Klassiker rollt an den Start. Hier ist Wilson Pickett mit

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1: Hallo und willkommen. Die Stimme von Niki Stettler führt Sie durch die KI-News. Kanada rüstet seine Marine massiv auf und bestellt 12 hochmoderne U-Boote bei der Kieler Werft ThyssenKrupp Marine Systems. Mit diesem Milliardenauftrag verdrängt das deutsche Unternehmen die starke Konkurrenz aus Südkorea. Die Schiffe der Klasse 212CD bestechen durch eine völlig neue Bauart und spezielle Tarnkappeneigenschaften. Sie gelten als künftige Vorzeige Modelle der NATO. Bis die kanadische Flotte damit in See sticht, dauert es allerdings. Das erste Exemplar soll im Jahr 2036 ausgeliefert werden. Mehr als 1036 Bahnbeschäftigte und 4672 Beamte der Bundespolizei wurden in den ersten 5 Monaten des Jahres Opfer von Angriffen, teilte das Innenministerium auf eine Anfrage des linken Abgeordneten Dietmar Bartsch mit. Bei Bahnmitarbeitenden verzeichnete die Statistik Januar-Mai 662 Fälle von Körperverletzung, 175 gefährliche Körperverletzungen und 661 Bedrohungen. Gegen Bundespolizisten gab es 3.734 Widerstandsfälle, 1.427 tätliche Angriffe und 875 Bedrohungen. Im Vergleich zur Anfrage für die ersten 10 Monate 2025 steigen die Zahlen. Rechnerisch waren es zuletzt 8 körperliche Angriffe pro Tag auf Bahnmitarbeitende, vorher 5. Ein tödlicher Angriff im Februar auf einen 36-jährigen Schaffner hatte die Debatte über Sicherheit verschärft. Die Bahn will verstärkt Bodycams einsetzen. Das waren die Nachrichten.

Aus der absoluten Schwerelosigkeit mit Elton John geht es direkt zurück in den irdischen Regenschauer. Creedence Clearwater Revival stellen dazu die einzig logische Frage. Hier ist Who'll Stop the Rain?

Das war Who'll Stop the Rain von CCR. Es ist 8.37 Uhr. Kleiner Sporttipp für dich. Der 15-jährige Noel Telser aus Balzers, Sohn des Ex-Nationalspielers Martin Telser, macht bei St. Gallen einen Riesensprung und trainiert bereits mit der U19. International lief er für Liechtenstein und die Schweizer U15. Jetzt beginnt er eine Lehre an einer St. Galler Sportschule. Bleib dran, du willst Drive von Incubus nicht verpassen.

Der unverkennbare Gitarrensound von Incubus und Drive verliert einfach nie seinen Reiz. Diesen Schwung nehmen wir direkt mit in die Gegenwart. Hier übernimmt Kamrad mit Feel Alive.

Waiting on the World to Change von John Mayer, noch kurz etwas für dich. Es ist 8.47 Uhr am Mittwoch. Die Liechtensteiner Gitarrentage standen am Montag ganz im Zeichen historischer Instrumente. Alvaro Pieri faszinierte im Ruggeller Gemeindesaal auf zwei Hauser-Gitarren aus 1937 und 1960. Museumsstücke, die spielen müssen, damit sie nicht Schaden nehmen. Jetzt geht's weiter mit I Will Wait von Mumford & Sons.

0: KI-News kurz und knapp, präsentiert von der Stimme von Niki Stettler. Hallo. In Vaduz haben am Montagabend die internationalen Meisterkurse begonnen. Zum Auftakt der 55. Ausgabe präsentierten die Dozierenden im Rathaussaal Werke von Richard Wagner und Robert Schumann. Nun steht der musikalische Nachwuchs im Zentrum. 40 Studierende aus der ganzen Welt feilen in den kommenden Tagen intensiv an ihrem Können. Die traditionsreiche Veranstaltung der Liechtensteinischen Musikschule bietet den jungen Talenten abseits der Alltagshektik den idealen Rahmen für fokussiertes Lernen und den persönlichen Austausch. Die Liechtensteiner Gitarrentage in Rugel standen am Montag ganz im Zeichen historischer Instrumente. Der uruguayische Virtuose Alvaro Pieri spielte auf zwei wertvollen Hauser-Gitarren aus den Jahren 1937 und 1960. Dieses besondere Konzert in Zusammenarbeit mit der Hermann Hauser Stiftung erfüllte einen wichtigen Zweck. Solche kostbaren Museumsstücke nehmen nämlich Schaden, wenn sie nicht regelmäßig gespielt werden. Im Rugel-Gemeindesaal wurden die seltenen Meisterwerke nun wieder eindrucksvoll zum Klingen gebracht. In Liechtenstein fehlt von den zwei Wölfen derzeit jede Spur. Seit Anfang Juni gibt es keine gesicherten Nachweise mehr von dem Ex-Leitwolf und dem Weibchen. Das Amt für Umwelt geht davon aus, dass die Raubtiere ihrer Beute in höhere Alpengebiete gefolgt sind. Zudem wirkte die Wölfin auf den letzten Aufnahmen nicht trächtig. Entwarnung für die heimischen Tierhalter gibt es dennoch nicht. Der Herdenschutz muss weiterhin konsequent aufrechterhalten werden. Nach 5 Jahren schließt die Plankner Frittigsbeiz im Drei-Schwestern-Haus ihre Türen. Das beliebte ehrenamtliche Dorfprojekt endet, weil die Helfer erschöpft sind und zuletzt weniger Gäste kamen. Eine stolze Bilanz bleibt dennoch. 19.900 Franken an Spenden flossen in dieser Zeit an soziale Projekte. Auf gesellige Runden muss in der Gemeinde aber niemand verzichten. Schon im November öffnet das neue Restaurant Saroya. Dort wird der Einwohnerverein künftig regelmäßige Stammtische für das Dorfleben organisieren. Jetzt das Wetter. Kenny?
1: In Vaduz liegen die Temperaturen aktuell bei rund 21 Grad. Der heutige Bereich reicht von etwa 18 bis 29 Grad. Eine seichte Kaltfront bringt uns einen Mix aus Sonnenschein und durchziehenden Wolken. Meist bleibt es trocken. Gegen Abend sind kurze Platzregen oder Gewitter aber nicht völlig ausgeschlossen. Dazu weht ein spürbarer Westwind. Insgesamt zeigt sich das Wetter von seiner freundlichen, leicht wechselhaften Seite. Der Ausblick auf die nächsten 2 Tage verspricht Hochsommer. Am Donnerstag wird es sonnig bei Werten zwischen 18 und 30 Grad. Der Freitag bringt bei 17 bis 32 Grad zunächst viel Sonnenschein, bevor am Abend teils kräftige Hitzegewitter aufziehen können.
2: Der Donnerstag entfaltet seine Energie und der Blick richtet sich unweigerlich Richtung Wochenende. Genau die passende Stimmung für die ganz großen Meilensteine der Musikgeschichte. Hier bei den All-Time Classics auf Radio Vaterland. Den zeitlosen Soundtrack dazu liefern The Who mit Baba O'Reilly. I'm here.

Das war Thunder. Hier ist Radio Vaterland, 9.15 Uhr. Kurz was aus Liechtenstein für dich. Die Regierung teilt das Amt für Umwelt auf. Ab dem 1. August entstehen zwei Behörden, das Amt für Umweltschutz und das Amt für Wald, Natur und Landwirtschaft. Ministerin Sabine Monauni sagt, die Aufgaben sind stark gewachsen und Entscheidungswege sollen kürzer werden. Und jetzt weiter mit Like a Virgin von

Nach dem Pop-Ausflug mit Madonna und Like a Virgin nimmt dieser Donnerstagvormittag jetzt eine herrlich rotzige Abzweigung. Wahre All-Time-Classics verlangen schließlich nach rauen Gitarren. Hier übernehmen The Rolling Stones mit Honky Tonk

Nach dem legendären Ausflug in die rauen 60er mit den Rolling Stones geht die Reise nahtlos weiter. Der Vormittag bekommt jetzt eine ordentliche Portion treibende Synthesizer verpasst. Hier ist Kim Wilde mit Kids in America.

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1: Was heute wichtig ist, die Stimme von Niki Stettler präsentiert die KI-News. Der deutsche Leitindex startet nach den jüngsten Rekorden schwächer in den Handel. Auslöser ist ein weltweiter Ausverkauf bei Technologieaktien. Die bisherige Euphorie rund um künstliche Intelligenz weicht einer spürbaren Unsicherheit an den Börsen. Gleichzeitig sorgt die eskalierende Lage im Nahen Osten für große Nervosität unter den Anlegern. Nach Angriffen auf Tanker hat das amerikanische Militär Ziele im Iran bombardiert. Erneute Sanktionen treiben

treiben den Ölpreis in die Höhe und wecken wachsende Sorgen um globale Lieferketten. Kanada rüstet seine Marine massiv auf und bestellt 12 hochmoderne U-Boote bei der Kieler Werft ThyssenKrupp Marine Systems. Mit diesem Milliardenauftrag verdrängt das deutsche Unternehmen die starke Konkurrenz aus Südkorea. Die Schiffe der Klasse 212CD bestechen durch eine völlig neue Bauart und spezielle Tarnkappeneigenschaften. Sie gelten als künftige Vorzeigemodelle der NATO. Bis die kanadische Flotte damit in See sticht, dauert es allerdings. Das erste Exemplar soll im Jahr 2036 ausgeliefert werden. Damit seid ihr erstmal wieder auf dem neuesten Stand.

What's Love Got to Do with It von Tina Turner. Es ist 9.34 Uhr. Kurz was Persönliches. Nach über 20 Jahren im Ausland ist der Schana Kaplan Dieter Kaufmann zurück. Der 54-Jährige betreut seit rund anderthalb Jahren die Pfarrei Schan und die Kapelle St. Josef in Planken und lobt das große Engagement der familiären Plankner Kirchgemeinde. Das wird dich freuen. Und jetzt Walk Like an Egyptian

Nach dem schwungvollen Ausflug mit den Bengals liefert das dichte Grau an diesem Vormittag die perfekte Kulisse für einen wahren Meilenstein. Die All-Time-Classics nehmen jetzt das Tempo raus. Pink Floyd mit Comfortably Numb.

Nach dem gewaltigen Gitarrenfinale von Pink Floyd und Comfortably Numb weckt dieser Donnerstagvormittag schon leise die Vorfreude aufs Wochenende. Die All-Time Classics liefern nahtlos den perfekten Soundtrack dazu. Hier ist Jimi Hendrix mit

kurz was Fußballiges. Das 15-jährige Talent Noel Telser aus Balzers macht einen Riesenschritt Richtung Profi. Trainiert mit der U19 des FC St. Gallen, überspringt mehrere Altersklassen und setzt auf eine internationale Zukunft beim Nachbarverband. Als Ex-Kapitän der Schweizer U15 hofft er auf die U16. Langfristig träumt er von der ersten St. Galler Mannschaft. Es ist 9.51 Uhr am Mittwoch. Drückst du ihm die Daumen? Jetzt No Woman, No Cry.

0: Hallo, Sie hören die KI News. Ich bin die Stimme von Niki Stettler. In Vaduz haben am Montagabend die internationalen Meisterkurse begonnen. Zum Auftakt der 55. Ausgabe präsentierten die Dozierenden im Rathaussaal Werke von Richard Wagner und Robert Schumann. Nun steht der musikalische Nachwuchs im Zentrum. 40 Studierende aus der ganzen Welt feilen in den kommenden Tagen intensiv an ihrem Können. Die traditionsreiche Veranstaltung der Liechtensteinischen Musikschule bietet den jungen Talenten abseits der Alltagshektik den idealen Rahmen für fokussiertes Lernen und den persönlichen Austausch. Nach über 20 Jahren im Ausland wirkt der 54-jährige Kaplan Dieter Kaufmann wieder in seiner Heimat. Seit rund anderthalb Jahren betreut der Schaner die örtliche Pfarrei sowie die Kapelle St. Josef in Planken. Zuvor war der Geistliche 10 Jahre lang als Spitalseelsorger in Chur tätig. Dass ein Priester in seiner eigenen Heimatgemeinde arbeitet, gilt als seltene Ausnahme. Kaufmann schätzt dieses Privileg sehr und lobt besonders das große Engagement der familiären Kirchengemeinde in Planken. Die Liechtensteiner Regierung teilt das Amt für Umwelt auf. Ab dem 1. August entstehen zwei eigenständige Behörden, das Amt für Umweltschutz und das Amt für Wald, Natur und Landwirtschaft. Umweltministerin Sabine Monauni begründet die Trennung mit stark gewachsenen Aufgaben und internen Interessenskonflikten. Vor 14 Jahren hatte das Land noch 3 Stellen zusammengelegt, diese sind jedoch nie richtig zusammengewachsen. Die neue Struktur soll nun die Entscheidungswege verkürzen und die Verwaltung effizienter machen. Das 15-jährige Fußballtalent Noel Telser aus Balzers steht vor einem großen Karrieresprung. Der Sohn von Ex-Nationalspieler Martin Telser trainiert ab sofort mit der Unter-19-Auswahl des FC St. Gallen und überspringt damit gleich mehrere Altersklassen. Auch international macht der junge Liechtensteiner auf sich aufmerksam. Nach Einsätzen als Captain der Schweizer Unter-15-Nationalmannschaft hofft der Offensivspieler nun auf ein Aufgebot für die Unter 16. Sein langfristiges Ziel bleibt der Sprung in die erste Mannschaft der St. Galler. Das waren die Nachrichten, jetzt das Wetter mit Kenny.
1: In Vaduz liegen die Temperaturen aktuell bei rund 24 Grad. Der heutige Bereich reicht von etwa 17 bis 29 Grad. Am Himmel zeigt sich eine Mischung aus Sonne und Wolken, begleitet von einem teils lebhaften Westwind. Gegen Abend sind vereinzelte Platzregen oder Gewitter möglich, meist bleibt es jedoch trocken. Der Wettereindruck ist leicht wechselhaft, aber durchaus freundlich. Am Donnerstag wird es dann wieder durchweg sonnig. Bei Werten von 18 bis 30 Grad erwartet uns ein richtig heißer Sommertag. Dieses hochsommerliche Wetter setzt sich am Freitag nahtlos fort. Die Temperaturen klettern auf 17 bis 32 Grad, bei strahlendem Sonnenschein und nur wenigen harmlosen Quellwolken am Abend.

0: Das war Imagine von John Lennon und The Plastic Uno Band. Es ist jetzt 10.06 Uhr. Kurze Nachricht aus dem Dorf. Nach 5 erfolgreichen Jahren schließt die Plankner Frittix Bites in ihrer gewohnten Form, die Freiwilligen sind erschöpft und die Gästezahlen sanken. Trotzdem spendete der Betrieb 19.900 Franken für soziale Projekte. Die Geselligkeit bleibt. Im November öffnet das Restaurant Saroya. Dort sind künftig regelmäßige Stammtische geplant. Und jetzt weiter mit It's My Life von Bon Jovi.
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Das war Holding Out for a Hero von Bonnie Tyler. Es ist 10.26 Uhr. Kurz eine Durchsage. In Liechtenstein ist es ruhig um die zwei Wölfe geworden. Seit Anfang Juni keine gesicherten Nachweise mehr. Das Amt für Umwelt vermutet, sie sind der Beute in höhere Alpengebiete gefolgt. Der Ex-Leitwolf und das Weibchen wurden zuletzt im April gemeinsam gesehen. Aufnahmen zeigen keine Trächtigkeit. Trotz Ruhe. Für euch Tierhalter gilt weiter, Herdenschutz konsequent aufrechterhalten. Und jetzt Sweet Caroline von Neil Diamond.

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1: Die Stimme von Niki Stettler für die KI News. Legen wir los. Hallo. Die Ukraine ist in der Nacht erneut Ziel schwerer russischer Raketenangriffe geworden. In der Hauptstadt Kiew gab es kurz nach Mitternacht heftige Explosionen, bei denen mindestens ein Mensch ums Leben kam. Laut Nachrichtenagenturen feuerte Russland ballistische Raketen ab, welche die ukrainische Flugabwehr nicht abfangen konnte. Auch die ostukrainische Großstadt Charkiw meldet Angriffe. Dort schlugen

schossen in zwei Bezirken ein und beschädigten mehr als 10 Gebäude. Für Kiew war es bereits der 3. schwere Angriff innerhalb einer Woche. Der deutsche Leitindex startet nach den jüngsten Rekorden schwächer in den Handel. Auslöser ist ein weltweiter Ausverkauf bei Technologieaktien. Die bisherige Euphorie rund um künstliche Intelligenz weicht einer spürbaren Unsicherheit an den Börsen. Gleichzeitig sorgt die eskalierende Lage im Nahen Osten für große Nervosität unter den Anlegern. Nach Angriffen auf Tanker hat das amerikanische Militär Ziele im Iran bombardiert. Erneute Sanktionen treiben den Ölpreis in die Höhe und wecken wachsende Sorgen um globale Lieferketten. Damit seid ihr erstmal wieder auf dem neuesten Stand.

Das war I'd Do Anything for Love von Meatloaf. Kurze Sportmeldung: Die Liechtensteiner Springreiterin Jennifer Hochstetter hat sich in Ommen mit einem fehlerfreien Ritt bereits ihr drittes Pferd für die Weltmeisterschaft im August in Aachen qualifiziert. Sie hat jetzt die Wahl und startet noch 2 bis 3 Vorbereitungswettkämpfe. Da darfst du gespannt sein. Es ist 10.36 Uhr. Und jetzt Another Day in Paradise von Phil Collins.

Phil Collins sorgt einfach immer für diese ganz besondere Atmosphäre. Ein echter Meilenstein. Da bleiben musikalische Legenden am besten gleich unter sich. Bühne frei für die Beatles und Come Together.

Der Flugunterricht mit Tom Petty lief ziemlich hervorragend. Wieder sicher gelandet, geht es musikalisch nahtlos weiter zur wohl berühmtesten Tür der Welt. Bob Dylan mit Knockin' on Heaven's Door.

Das leise Klopfen von Bob Dylan hallt noch ein wenig nach. Und weil die Tür jetzt ohnehin offen steht, spazieren die Animals direkt herein. Hier ist The House of the

die KI-News mit mir, der Stimme von Niki Stettler, hallo. In Vaduz haben am Montagabend die internationalen Meisterkurse begonnen. Zum Auftakt der 55. Ausgabe

0: Habe, präsentierten die Dozierenden im Rathaussaal Werke von Richard Wagner und Robert Schumann. Nun steht der musikalische Nachwuchs im Zentrum. 40 Studierende aus der ganzen Welt feilen in den kommenden Tagen intensiv an ihrem Können. Die traditionsreiche Veranstaltung der Liechtensteinischen Musikschule bietet den jungen Talenten abseits der Alltagshektik den idealen Rahmen für fokussiertes Lernen und den persönlichen Austausch. Nach über 20 Jahren im Ausland wirkt der 54-jährige Kaplan Dieter Kaufmann wieder in seiner Heimat. Seit rund anderthalb Jahren betreut der Schaner die örtliche Pfarrei sowie die Kapelle St. Josef in Planken. Zuvor war der Geistliche 10 Jahre lang als Spitalseelsorger in Chur tätig. Dass ein Priester in seiner eigenen Heimatgemeinde arbeitet, gilt als seltene Ausnahme. Kaufmann schätzt dieses Privileg sehr und lobt besonders das große Engagement der familiären Kirchengemeinde in Planken. Die Liechtensteiner Regierung teilt das Amt für Umwelt auf. Ab dem 1. August entstehen zwei eigenständige Behörden, das Amt für Umweltschutz und das Amt für Wald, Natur und Landwirtschaft. Umweltministerin Sabine Monauni begründet die Trennung mit stark gewachsenen Aufgaben und internen Interessenskonflikten. Vor 14 Jahren hatte das Land noch drei Stellen zusammengelegt. Diese sind jedoch nie richtig zusammengewachsen. Die neue Struktur soll nun die Entscheidungswege verkürzen und die Verwaltung effizienter machen. Die Liechtensteiner Regierung hat eine wichtige Personalentscheidung für die Alters- und Krankenhilfe getroffen. Der Jurist Walter Kaufmann zieht neu in den Stiftungsrat der LAK ein. Als langjähriger Direktor der AHV-Anstalten bringt der Rugeller viel Erfahrung mit. Er soll das strategische Gremium künftig besonders bei rechtlichen Fragen verstärken und übernimmt den Sitz von Christina Vedana-Jehle. Seine vierjährige Amtszeit beginnt am 18. September 2026 und dauert bis zum 17. September 2030. Das waren die Nachrichten, jetzt das Wetter mit Kenny.
1: In Vaduz liegen die Temperaturen aktuell bei rund 22 Grad. Der heutige Bereich reicht von etwa 17 bis 29 Grad. Dazu gibt es einen Mix aus Sonne und Wolkenfeldern, die den Himmel immer wieder abschirmen. Es weht ein teils lebhafter Westwind. Vereinzelte Platzregen sind möglich, meist bleibt es jedoch trocken. Insgesamt erwartet uns ein freundlicher, aber leicht wechselhafter Wettereindruck. Der Ausblick zeigt viel Sonnenschein. Am Donnerstag bewegen sich die Werte zwischen 18 und 30 Grad bei strahlendem Wetter. Am Freitag wird es mit 17 bis 32 Grad noch heißer und wir genießen ungetrübtes, hochsommerliches Wetter.

Wanda. Es ist 11.07 Uhr am Mittwoch. Kurz was Schönes. Bei den Liechtensteiner Gitarrentagen hat der uruguayische Gitarrenvirtuose Alvaro Pierri am ersten Hausertag im Ruggeller Gemeindesaal zwei seltene Hausergitarren zum Klingen gebracht. 1937 und 1960, damit die Museumsstücke nicht verkümmern. Bleibt dran, jetzt kommt Karma Chameleon

Fliegen lernen mit den Foo Fighters klappt hervorragend. Ein willkommener musikalischer Puffer für den ganz normalen alltäglichen Wahnsinn. Hier ist Genesis mit Land of Confusion.

Nach Land of Confusion von Genesis, kurze Sportmeldung für dich. Das 15-jährige Fußballtalent Noel Telzer aus Balzers, Sohn von Ex-Nationalspieler Martin Telzer, trainiert mit der U19 des FC St. Gallen und überspringt damit mehrere Altersklassen. Er spielt inzwischen auch für die Schweizer U15 und startet jetzt eine 4-jährige Ausbildung an einer St. Galler Sportschule. Es ist 11.20 Uhr am Mittwoch. Gleich geht's weiter mit Johnny B. Goode von Chuck Berry.

wuchtigen irischen Gitarren von Sunday Bloody Sunday hallen definitiv noch ein wenig nach. Ein ziemlicher musikalischer Kontrast kommt da eigentlich wie gerufen. George Harrison übernimmt mit My Sweet Lord.

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1: Einen schönen guten Tag. Die Stimme von Niki Stettler hier mit den KI-News. Die Ukraine ist in der Nacht erneut Ziel schwerer russischer Raketenangriffe geworden. In der Hauptstadt Kiew gab es kurz nach Mitternacht heftige Explosionen, bei denen mindestens ein Mensch ums Leben kam. Laut Nachrichtenagenturen feuerte Russland ballistische Raketen ab, welche die ukrainische Flugabwehr nicht abfangen konnte. Auch die ostukrainische Großstadt Charkiw meldet Angriffe. Dort schlugen Geschosse in zwei Bezirken ein und beschädigten mehr als 10 Gebäude. Für Kiew war es bereits der dritte schwere Angriff innerhalb einer Woche. Der Vize-Unionsfraktionsvorsitzende Norbert Röttgen schließt eine deutsche oder europäische Beteiligung am Iran-Krieg aus. Damit stellt er sich gegen Forderungen von US-Präsident Donald Trump nach mehr Unterstützung durch die NATO-Partner. Europa sei weder in den Beginn noch in das Ende des Konflikts eingebunden gewesen. Die Entscheidung hätten die USA und Israel allein getroffen. Gleichzeitig nimmt Röttgen Bundeskanzler Friedrich Merz in die Pflicht. Dieser müsse Deutschland und das NATO-Bündnis diplomatisch sicher durch die Amtszeit Trumps steuern.

Das war Whole Lotta Love. Es ist 11.38 Uhr. Schön, dass du dabei bist. Damit die neue Wildtierunterführung auch genutzt wird, gestaltet die Regierung das Umfeld so, dass unsere Tiere sicher zur Passage gelenkt werden. Gemeinden sind eingebunden, ein Teil startet mit dem Bau, mehr folgt kurz nach Fertigstellung. Fachleute prüfen danach mit speziellem Monitoring, ob die Lenkung klappt. Und jetzt Keep on Loving You von REO Speedwagon. Yeah.

Steven Tyler hat bei Dream On gerade stimmlich alles abgerissen. Ein lässiger Kontrast tut da richtig gut. Ganz ohne schrille Töne, dafür mit einer ordentlichen Portion Seele. Ben E. King und Stand By Me.

Trotz der Wolken draußen bringt dieser Soul-Klassiker von Ben E. King sofort Licht ins Studio. Die beste Vorlage für pure Lebensfreude. Und hier sind Kool & The Gang mit Celebration. Yeah!

Bleiben Sie informiert, hier sind die KI-News und die Stimme von Niki Stettler. Hallo! In Vaduz haben am Montagabend die internationalen Meisterkurse begonnen. Zum Auftakt der 55. Ausgabe präsentierten die Dozierenden im Rathaussaal Werke von Richard Wagner und Robert Schumann. Nun steht der musikalische Nachwuchs im Zentrum. 40 Studierende aus der ganzen Welt feilen in den kommenden Tagen intensiv an ihrem Können. Die traditionsreiche Veranstaltung der Liechtensteinischen Musikschule bietet den jungen Talenten abseits der Alltagshektik den idealen Rahmen für fokussiertes Lernen und den persönlichen Austausch. Um den Erfolg der neuen Wildtieruntersuchung

0: Führung zu garantieren, setzt die Regierung auf gezielte Begleitmaßnahmen. Das Umfeld der Anlage wird in enger Abstimmung mit den Gemeinden so gestaltet, dass heimische Tiere zielsicher zur Passage gelenkt werden. Erste Arbeiten starten parallel zum Bau, weitere Schritte folgen direkt nach der Fertigstellung. Ob das Konzept aufgeht und die Tiere die neue Route annehmen, prüfen Fachleute anschließend durch genaue Beobachtungen. Nach über 20 Jahren im Ausland wirkt der 54-jährige Kaplan Dieter Kaufmann wieder in seiner Heimat. Seit rund anderthalb Jahren betreut der Schaner die örtliche Pfarrei sowie die Kapelle St. Josef in Planken. Zuvor war der Geistliche 10 Jahre lang als Spitalseelsorger in Chur tätig. Dass ein Priester in seiner eigenen Heimatgemeinde arbeitet, gilt als seltene Ausnahme. Kaufmann schätzt dieses Privileg sehr und lobt besonders das große Engagement der familiären Kirchengemeinde in Planken. Die Liechtensteiner Regierung teilt das Amt für Umwelt auf. Ab dem 1. August entstehen zwei eigenständige Behörden, das Amt für Umweltschutz und das Amt für Wald, Natur und Landwirtschaft. Umweltministerin Sabine Monauni begründet die Trennung mit stark gewachsenen Aufgaben und internen Interessenskonflikten. Vor 14 Jahren hatte das Land noch 3 Stellen zusammengelegt, diese sind jedoch nie richtig zusammengewachsen. Die neue Struktur soll nun die Entscheidungswege verkürzen und die Verwaltung effizienter machen.
1: Besten Dank, Niki. In Vaduz liegen die Temperaturen aktuell bei rund 24 Grad. Der heutige Bereich reicht von etwa 17 bis 29 Grad. Eine seichte Kaltfront bringt uns heute einen Mix aus Sonne und ziehenden Wolkenfeldern. Dazu weht ein teils lebhafter Westwind. Später sind vereinzelte kurze Platzregen nicht ganz ausgeschlossen, meist bleibt es aber trocken. Insgesamt wird das Wetter heute etwas wechselhaft, aber durchaus freundlich. Am Donnerstag wird es dann wieder deutlich sonniger und heißer, bei Werten zwischen 18 und 30 Grad. Am Freitag klettert das Thermometer sogar auf hochsommerliche 17 bis 32 Grad. Dabei scheint fast ungehindert die Sonne, bevor sich am Abend ein paar harmlose Quellwolken am Himmel zeigen.
2: Der Donnerstag bringt eine herrliche Leichtigkeit mit, die schon sanft ans kommende Wochenende erinnert. Genau die richtige Stimmung für den Zmittag hier auf Radio Vaterland. Eine entspannte Pause und frische Energie gibt es jetzt musikalisch von MGMT mit Kids.

Jehle und wird das Gremium vor allem juristisch stärken. Sein Mandat beginnt am 18. September 2026 und dauert bis zum 17. September 2030. Bleibt dran, gleich kommt Love Generation.

Nach Mystical Magical von Benson Boone. Es ist 12.11 Uhr. Kurz für dich. Die Liechtensteiner Regierung hat Walter Kaufmann in den Stiftungsrat der LAK berufen. Der Jurist und langjährige Direktor der AHV4 FAK-Anstalten ersetzt Christina Vedan.

Bob Sinclairs Love Generation schwingt noch wunderbar nach. Bei dem ganzen Grau da draußen braucht es ohnehin etwas musikalische Aufhellung. Hier sind Galantis, David Guetta und 5 Seconds of Summer mit Leiter. 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

Gracie Abrams und That's So True klingen langsam aus. Eine hervorragende Startbahn für deutlich mehr Rhythmus. Purple Disco Machine und Astis mit Beat of

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1: Präzise informiert, die Stimme von Niki Stettler präsentiert die KI-News Hallo. US-Präsident Donald Trump will den gesamten Handel mit Spanien stoppen. Im Vorfeld des NATO-Gipfels in Ankara rügte der Republikaner das Land scharf als unzuverlässigen Bündnispartner. Auslöser des Konflikts ist Spaniens Weigerung, die eigenen Verteidigungsausgaben auf 5% der Wirtschaftsleistung zu erhöhen. Zudem verwehrt die spanische Regierung den Vereinigten Staaten im Krieg gegen den Iran jegliche Unterstützung. So dürfen die amerikanischen Streitkräfte weder den spanischen Luftraum noch die beiden Militärstützpunkte im Land für ihre Einsätze nutzen. Die Ukraine ist in der Nacht erneut Ziel schwerer russischer Raketenangriffe geworden. In der Hauptstadt Kiew gab es kurz nach Mitternacht heftige Explosionen, bei denen mindestens ein Mensch ums Leben kam. Laut Nachrichtenagenturen feuerte Russland ballistische Raketen ab, welche die ukrainische Flugabwehr nicht abfangen konnte. Auch die ostukrainische Großstadt Charkiw meldet Angriffe. Dort schlugen Geschosse in zwei Bezirken ein und beschädigten mehr als 10 Gebäude. Für Kiew war es bereits der dritte schwere Angriff innerhalb einer Woche, soweit die Nachrichten.

Nach Cry Me a River von Justin Timberlake kurz zur Sportecke. Es ist 12.37 Uhr, Mittwoch. Und das 15-jährige Talent Noel Taeser aus Balzers macht einen Riesenschritt Richtung Profikarriere. Sohn von Martin Taeser trainiert er bei der U19 des FC St. Gallen, will für Liechtenstein international spielen und hofft auf ein U16-Aufgebot. Ich hoffe, du freust dich mit ihm. Langfristig träumt er von der ersten Mannschaft. Jetzt, come on, Eileen.

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2: Es ist 13 Uhr. Die neuesten Entwicklungen kompakt zusammengefasst. KI-News mit der Stimme von Niki Stettler. Um den Erfolg der neuen Wildtierunterführung zu garantieren, setzt die Regierung auf gezielte Begleitmaßnahmen. Das Umfeld der Anlage wird in enger Abstimmung mit den Gemeinden so gestaltet, dass heimische Tiere zielsicher zur Passage gelenkt werden. Erste Arbeiten starten parallel zum Bau, weitere Schritte folgen direkt nach der Fertigstellung. Ob das Konzept aufgeht und die Tiere die neue Route annehmen, prüfen Fachleute anschließend durch genaue Beobachtungen. Nach über 20 Jahren im Ausland wirkt der 54-jährige Kaplan Dieter Kaufmann wieder in seiner Heimat. Seit rund anderthalb Jahren betreut der Schaner die örtliche Pfarrei sowie die Kapelle St. Josef in Planken. Zuvor war der Geistliche 10 Jahre lang als Spitalseelsorger in Chur tätig. Dass ein Priester in seiner eigenen Heimatgemeinde arbeitet, gilt als seltene Ausnahme. Kaufmann schätzt dieses Privileg sehr und lobt besonders das große Engagement der familiären Kirchengemeinde in Planken. In Vaduz haben am Montagabend die internationalen Meisterkurse begonnen. Zum Auftakt der 55. Ausgabe präsentierten die Dozierenden im Rathaussaal Werke von Richard Wagner und Robert Schumann. Nun steht der musikalische Nachwuchs im Zentrum. 40 Studierende aus der ganzen Welt feilen in den kommenden Tagen intensiv an ihrem Können. Die traditionsreiche Veranstaltung der Liechtensteinischen Musikschule bietet den jungen Talenten abseits der Alltagshektik den idealen Rahmen für fokussiertes Lernen und den persönlichen Austausch. Die Liechtensteiner Regierung teilt das Amt für Umwelt auf. Ab dem 1. August entstehen zwei eigenständige Behörden, das Amt für Umweltschutz und das Amt für Wald, Natur und Landwirtschaft. Umweltministerin Sabine Monauni begründet die Trennung mit stark gewachsenen Aufgaben und internen Interessenskonflikten. Vor 14 Jahren hatte das Land noch drei Stellen zusammengelegt, diese sind jedoch nie richtig zusammengewachsen. Die neue Struktur soll nun die Entscheidungswege verkürzen und die Verwaltung effizienter machen. Soweit die Nachrichten. Kenny, wie geht's dem Wetter?
3: In Vaduz liegen die Temperaturen aktuell bei rund 22 Grad. Der heutige Bereich reicht von etwa 17 bis 29 Grad. Heute sorgt ein Mix aus Sonne und schattenspendenden Wolken für Abwechslung am Himmel. Dazu weht ein spürbarer Westwind. Am späten Nachmittag und Abend sind vereinzelte Regengüsse oder ein kurzes Gewitter möglich. Praktisch überall bleibt es jedoch trocken. Insgesamt überwiegt ein leicht wechselhafter, aber durchaus freundlicher Wettereindruck. Der Ausblick verspricht anschließend Hochsommer pur. Am Donnerstag liegen die Werte zwischen 18 und 30 Grad bei reichlich Sonnenschein. Am Freitag wird es mit 17 bis 32 Grad sogar noch heißer. Die Sonne strahlt dann fast ungestört und Regen bleibt die absolute Ausnahme.
4: Die erste Wochenhälfte ist geschafft. Das Wochenende blinzelt schon leise am Horizont. Bei Radio Vaterland startet jetzt Zmittag mit Eva Wehner-Weser. Für die entspannte Pause gibt es pure gute Laune. Direkt zum Start mit Uncle Cracker und Follow Me.

war The Anthem von Good Charlotte. Nur kurz für dich. Die Regierung in Liechtenstein hat Marcel Gyebeli zum neuen Vorsitzenden einer staatlichen Kommission ernannt. Er stößt frisch zum Gremium und übernimmt sofort die Leitung. 5 Mitglieder scheiden aus, 6 erfahrene Köpfe bleiben, darunter Antje Brackemann und Franz Hahn. Damit ist die Kommission wieder komplett und bereit für die kommenden Aufgaben. Es ist 13.18 Uhr. Jetzt geht's weiter mit Three Little Birds von Bob Marley and the Wailers.

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1: Willkommen zu den KI-News. Am Mikrofon ist die Stimme von Niki Stettler. Hallo. US-Präsident Donald Trump will den gesamten Handel mit Spanien stoppen. Im Vorfeld des NATO-Gipfels in Ankara rügte der Republikaner das Land scharf als unzuverlässigen Bündnispartner. Auslöser des Konflikts ist Spaniens Weigerung, die eigenen Verteidigungsausgaben auf 5% der Wirtschaftsleistung zu erhöhen. Zudem verwehrt die spanische Regierung den Vereinigten Staaten im Krieg gegen den Iran jegliche Unterstützung. So dürfen die amerikanischen Streitkräfte weder den spanischen Luftraum noch die beiden Militärstützpunkte im Land für ihre Einsätze nutzen. Die Ukraine ist in der Nacht erneut Ziel schwerer russischer Raketenangriffe geworden. In der Hauptstadt Kiew gab es kurz nach Mitternacht heftige Explosionen, bei denen mindestens ein Mensch ums Leben kam. Laut Nachrichtenagenturen feuerte Russland ballistische Raketen ab, welche die ukrainische Flugabwehr nicht abfangen konnte. Auch die ostukrainische Großstadt Charkiw meldet Angriffe. Dort schlugen Geschosse in zwei Bezirken ein und beschädigten mehr als 10 Gebäude. Für Kiew war es bereits der dritte schwere Angriff innerhalb einer Woche. Das waren die Nachrichten.

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1: Und nach Fireflies von Old City. Hör mal, es ist 13.35 Uhr an diesem schönen Mittwoch. Die Lichtensteiner Gitarrentage standen am Montag ganz im Zeichen historischer Instrumente. Beim ersten Hausertag im Rogeller Gemeindesaal begeisterte Alvaro Pieri auf Hauser-Gitarren aus 1937 und 1960. Die Stiftung will die Museumsstücke wieder zum Klingen bringen, weil sie Schaden nehmen, wenn sie nicht gespielt werden. Jetzt legen wir los mit Footloose von Kenny Loggins. Viel Spaß dir!

Der Bewegungsdrang nach Kenny Loggins und Footloose hält sich hartnäckig. Dieser federleichte Basslauf kommt da wie gerufen, um den Puls wieder sanft einzufangen. Tame Impala übernehmen mit The Less I Know, The Better.

Das war The Less I Know, The Better. Noch kurz was. Es ist 13.42 Uhr am Mittwoch. Nach 5 erfolgreichen Jahren schließt die Plankner Friedrichsbeiz in ihrer gewohnten Form. Die Freiwilligen sind erschöpft und die Gäste wurden weniger. Doch der Betrieb spendete 19.900 Franken an soziale Projekte. Die Geselligkeit bleibt. Im November eröffnet das Restaurant Saroya. Dort plant der Einwohnerverein künftig regelmäßige Stammtische. Ich freue mich, wenn du vorbeischaust. Jetzt She Will Be Loved von Maroon.

Ed Sheerans schlechte Angewohnheiten bleiben einfach mal zurück. Die allerbeste Ausrede für eine völlig spontane Tanzeinlage liefern jetzt die B-52s mit

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2: Es ist wieder 14 Uhr. KI News am Puls der Zeit mit der Stimme von Niki Stettler. Hallo. In Vaduz haben am Montagabend die internationalen Meisterkurse begonnen. Zum Auftakt der 55. Ausgabe präsentierten die Dozierenden im Rathaussaal Werke von Richard Wagner und Robert Schumann. Nun steht der musikalische Nachwuchs im Zentrum. 40 Studierende aus der ganzen Welt feilen in den kommenden Tagen intensiv an ihrem Können. Die traditionsreiche Veranstaltung der Liechtensteinischen Musikschule bietet den jungen Talenten abseits der Alltagshektik den idealen Rahmen für fokussiertes Lernen und den persönlichen Austausch. Um den Erfolg der neuen Wildtierunterführung zu garantieren, setzt die Regierung auf gezielte Begleitmaßnahmen. Das Umfeld der Anlage wird in enger Abstimmung mit den Gemeinden so gestaltet, dass heimische Tiere zielsicher zur Passage gelenkt werden. Erste Arbeiten starten parallel zum Bau, weitere Schritte folgen direkt nach der Fertigstellung. Ob das Konzept aufgeht und die Tiere die neue Route annehmen, prüfen Fachleute anschließend durch genaue Beobachtungen. Nach über 20 Jahren im Ausland wirkt der 54-jährige Kaplan Dieter Kaufmann wieder in seiner Heimat. Seit rund anderthalb Jahren betreut der Schaner die örtliche Pfarrei sowie die Kapelle St. Josef in Planken. Zuvor war der Geistliche 10 Jahre lang als Spitalseelsorger in Chur tätig. Dass ein Priester in seiner eigenen Heimatgemeinde arbeitet, gilt als seltene Ausnahme. Kaufmann schätzt dieses Privileg sehr und lobt besonders das große Engagement der familiären Kirchengemeinde in Planken. Die Liechtensteiner Regierung teilt das Amt für Umwelt auf. Ab dem 1. August entstehen 2 eigenständige Behörden, das Amt für Umweltschutz und das Amt für Wald, Natur und Landwirtschaft. Umweltministerin Sabine Monauni begründet die Trennung mit stark gewachsenen Aufgaben und internen Interessenskonflikten. Vor 14 Jahren hatte das Land noch 3 Stellen zusammengelegt. Diese sind jedoch nie richtig zusammengewachsen. Die neue Struktur soll nun die Entscheidungswege verkürzen und die Verwaltung effizienter machen.
3: In Vaduz liegen die Temperaturen aktuell bei rund 22 Grad. Der heutige Bereich reicht von etwa 17 bis 29 Grad. Heute sorgt ein Mix aus Sonne und schattenspendenden Wolken für Abwechslung am Himmel. Dazu weht ein spürbarer Westwind. Am späten Nachmittag und Abend sind vereinzelte Regengüsse oder ein kurzes Gewitter möglich. Praktisch überall bleibt es jedoch trocken. Insgesamt überwiegt ein leicht wechselhafter, aber durchaus freundlicher Wettereindruck. Der Ausblick verspricht anschließend Hochsommer pur. Am Donnerstag liegen die Werte zwischen 18 und 30 Grad bei reichlich Sonnenschein. Am Freitag wird es mit 17 bis 32 Grad sogar noch heißer. Die Sonne strahlt dann fast ungestört und Regen bleibt die absolute Ausnahme.
4: Der Donnerstag weckt schon die feine Vorfreude auf die kommenden freien Tage. Die perfekte Stimmung für den Marktplatz auf Radio Vaterland. Ein bunter Vaterland-Mix begleitet durch diesen Nachmittag. Den Anfang macht Tina Turner mit We Don't Need Another Hero.

Das war Show Me Love von Wisdom Sea and Bees and Honey. Ich hoffe, du hast mitgewippt. Es ist 14.12 Uhr. Das Filmfest macht Linderhof vor dem SAL, den Skinohof und die Kinosäle zum Paradies. Premieren. Nolans The Odyssey. Am 4. August 30-jähriges Jubiläum mit Kinder der Berge. 5. August das irische The Eight plus Podium. 11. August Kino trifft Kulinarik. 12. August Unter Pflanzen mit Regisseurin Anshi Moss. Und jetzt I just call to say I love you.

Dua Lipas deutliche Ansage verhallt. Zeit für einen grandiosen akustischen Stilbruch, der sofort ins Ohr geht. Hier sind Simon und Garfunkel, das ist Cecilia.

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1: KI News, die Stimme von Niki Stettler am Mikrofon. Hallo. Im Konflikt zwischen den USA und Iran um die Straße von Hormus rechnet der Nahost-Experte Guido Steinberg mit einem möglichen Ende der Verhandlungen. US-Präsident Donald Trump sende widersprüchliche Signale, während Iran versuche, seine Kontrolle über die Meerenge zu festigen. Steinberg warnt vor einer Verschärfung des Konfliktes bis hin zu einem erneuten Kriegsausbruch. US-Präsident Donald Trump will den gesamten Handel mit Spanien stoppen. Im Vorfeld des NATO-Gipfels in Ankara rügte der Republikaner das Land scharf als unzuverlässigen Bündnispartner. Auslöser des Konflikts ist Spaniens Weigerung, die eigenen Verteidigungsausgaben auf 5% der Wirtschaftsleistung zu erhöhen. Zudem verwehrt die spanische Regierung den Vereinigten Staaten im Krieg gegen den Iran jegliche Unterstützung. So dürfen die amerikanischen Streitkräfte weder den spanischen Luftraum noch die beiden Militärstützpunkte im Land für ihre Einsätze nutzen. Das waren die aktuellen Meldungen.

Diese gigantische Bond-Kulisse von Adele hallt noch mächtig nach. Als ehrliches musikalisches Gegengewicht tun handgemachte Gitarren jetzt richtig gut. Madsen übernehmen direkt mit unzerbrechlichem

Auf der flirrenden Gitarre von Jimi Hendrix wartet da draußen ein strahlend blauer Himmel über Vaduz. Bei fast 28 Grad übernimmt jetzt Roland Kaiser mit »Ich glaub, es geht schon«.

0: Schön, dass Sie dabei sind. Hier sind die KI-News mit der Stimme von Niki Stettler. Um den Erfolg der neuen Wildtierunterführung zu garantieren, setzt die Regierung auf gezielte Begleitmaßnahmen. Das Umfeld der Anlage wird in enger Abstimmung mit den Gemeinden so gestaltet, dass heimische Tiere zielsicher zur Passage gelenkt werden. Erste Arbeiten starten parallel zum Bau, weitere Schritte folgen direkt nach der Fertigstellung. Ob das Konzept aufgeht und die Tiere die neue Route annehmen, prüfen Fachleute anschließend durch genaue Beobachtungen. Nach über 20 Jahren im Ausland wirkt der 54-jährige Kaplan Dieter Kaufmann wieder in seiner Heimat. Seit rund anderthalb Jahren betreut der Schaner die örtliche Pfarrei sowie die Kapelle St. Josef in Planken. Zuvor war der Geistliche 10 Jahre lang als Spitalseelsorger in Chur tätig. Dass ein Priester in seiner eigenen Heimatgemeinde arbeitet, gilt als seltene Ausnahme. Kaufmann schätzt dieses Privileg sehr und lobt besonders das große Engagement der familiären Kirchengemeinde in Planken. In Vaduz haben am Montagabend die internationalen Meisterkurse begonnen. Zum Auftakt der 55. Ausgabe präsentierten die Dozierenden im Rathaussaal Werke von Richard Wagner und Robert Schumann. Nun steht der musikalische Nachwuchs im Zentrum. 40 Studierende aus der ganzen Welt feilen in den kommenden Tagen intensiv an ihrem Können. Die traditionsreiche Veranstaltung der Liechtensteinischen Musikschule bietet den jungen Talenten abseits der Alltagshektik den idealen Rahmen für fokussiertes Lernen und den persönlichen Austausch. Die Liechtensteiner Regierung teilt das Amt für Umwelt auf. Ab dem 1. August entstehen 2 eigenständige Behörden, das Amt für Umweltschutz und das Amt für Wald, Natur und Landwirtschaft. Umweltministerin Sabine Monauni begründet die Trennung mit stark gewachsenen Aufgaben und internen Interessenskonflikten. Vor 14 Jahren hatte das Land noch 3 Stellen zusammengelegt. Diese sind jedoch nie richtig zusammengewachsen. Die neue Struktur soll nun die Entscheidungswege verkürzen und die Verwaltung effizienter machen. Soweit die Nachrichten. Kenny, was macht das Wetter?
1: In Vaduz liegen die Temperaturen aktuell bei rund 26 Grad. Der heutige Bereich reicht von etwa

etwa 17 bis 29 Grad. Eine sanfte Kaltfront bringt heute einen Mix aus Sonne und ziehenden Wolkenfeldern. Dazu weht ein spürbarer Westwind. Später sind vereinzelte kurze Schauer oder Gewitter möglich, meist bleibt es aber komplett trocken. Der Wettereindruck ist insgesamt freundlich und leicht wechselhaft. Der Ausblick auf die kommenden Tage. Am Donnerstag wird es mit 18 bis 30 Grad wieder deutlich sonniger und heißer. Am Freitag setzt sich das hochsommerliche Wetter nahtlos fort. Bei Werten zwischen 17 und 32 Grad gibt es reichlich Sonnenschein. Erst abends zeigen sich vereinzelt harmlose Schönwetterwolken.

Fritz Warren schlägt mit Ordinary noch recht sanfte Töne am Nachmittag an. Dieser musikalische Frieden hält allerdings nicht lange, denn die Verstärker glühen bereits. Molly Hatchett übernimmt

Der Staub von Molly Hatchets Southern Rock legt sich hier nur ganz kurz. Für den nächsten kräftigen Gitarrenschub sorgt direkt das Rheintal. Megawatt mit Hollywood.

der nostalgische Trip von Joe verfliegt. Als musikalischer Kontrast tut so eine richtig federleichte Popnummer jetzt unheimlich gut. Sabrina Carpenter übernimmt das Mikrofon mit Fett.

Der Komet von Udo und Apache glüht noch richtig schön nach. Ein feiner Kontrast zu den Momenten, die leise im Kopf bleiben. Maroon 5 Memory.

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1: Hallo aus der Redaktion, hier sind die KI-News mit der Stimme von Niki Stettler. In Deutschland geraten die flächendeckenden Grenzkontrollen zunehmend unter Beschuss. Der Polizeibeauftragte des Bundestags, Uli Grötsch, fordert eine politische Debatte über deren Nutzen. Sein Jahresbericht zeigt, die Bundespolizei ist massiv überlastet. Zudem wecken erste Gerichtsurteile Zweifel an der Rechtmäßigkeit der Einsätze. Seit Mitte September 2024 wird an allen deutschen Grenzen kontrolliert. Während das Innenministerium die Maßnahmen zur Abwehr irregulärer Migration verteidigt, drängt die Europäische Union auf ein baldiges Ende der Kontrollen. Apple hat vor dem Gericht der Europäischen Union eine klare Niederlage erlitten. Die Richter in Luxemburg bestätigten, dass der App Store und das Betriebssystem iOS als sogenannte Torwächter einzustufen sind. Wegen seiner enormen Marktmacht muss der Technologiekonzern nun strengere Regeln befolgen. Apple wird gezwungen, mehr Wettbewerb zuzulassen und seine bisher geschlossenen Systeme für Konkurrenzanbieter zu öffnen. Weigert sich das Unternehmen, drohen Milliardenstrafen von bis zu 20% des weltweiten Jahresumsatzes. Apple kann noch Einspruch einlegen, das waren die aktuellen Meldungen.

STS lassen Fürstenfeld einfach mal hinter sich. Ein herrlich unberechenbarer musikalischer Sprung ins kalte Wasser sorgt direkt für frischen Wind. Olivia Rodrigo, Drop Dead.

Day of My Life von Melanie C. Es ist 15.43 Uhr. Kurz was für dich. 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Jetzt geht's weiter mit Trojan Horse von

0: Es ist 16 Uhr. Schön, dass Sie dabei sind. Hier sind die KI-News mit der Stimme von Niki Stettler. Der überraschende Viertelfinaleinzug der Schweizer Fußballerinnen bei der Weltmeisterschaft weckt auch in Liechtenstein große Begeisterung. Deshalb zeigt die WM-Meile in Vaduz das Spiel der Schweizerinnen gegen Argentinien in der Nacht auf Sonntag live auf der Großleinwand. Der Anpfiff ertönt um 3 Uhr morgens. Bereits ab 23 Uhr ist die Begegnung zwischen Norwegen und England zu sehen. Für dieses nächtliche Public Viewing im Städtle hat die Gemeinde Vaduz eine offizielle Sonderbewilligung erteilt. Um den Erfolg der neuen Wildtierunterführung zu garantieren, setzt die Regierung auf gezielte Begleitmaßnahmen. Das Umfeld der Anlage wird in enger Abstimmung mit den Gemeinden so gestaltet, dass heimische Tiere zielsicher zur Passage gelenkt werden. Erste Arbeiten starten parallel zum Bau, weitere Schritte folgen direkt nach der Fertigstellung. Ob das Konzept aufgeht und die Tiere die neue Route annehmen, prüfen Fachleute anschließend durch genaue Beobachtungen. Nach über 20 Jahren im Ausland wirkt der 54-jährige Kaplan Dieter Kaufmann wieder in seiner Heimat. Seit rund anderthalb Jahren betreut der Schaner die örtliche Pfarrei sowie die Kapelle St. Josef in Planken. Zuvor war der Geistliche 10 Jahre lang als Spitalseelsorger in Chur tätig. Dass ein Priester in seiner eigenen Heimatgemeinde arbeitet, gilt als seltene Ausnahme. Kaufmann schätzt dieses Privileg sehr und lobt besonders das große Engagement der familiären Kirchengemeinde in Planken. Die Liechtensteiner Regierung teilt das Amt für Umwelt auf. Ab dem 1. August entstehen zwei eigenständige Behörden, das Amt für Umweltschutz und das Amt für Wald, Natur und Landwirtschaft. Umweltministerin Sabine Monauni begründet die Trennung mit stark gewachsenen Aufgaben und internen Interessenskonflikten. Vor 14 Jahren hatte das Land noch 3 Stellen zusammengelegt, diese sind jedoch nie richtig zusammengewachsen. Die neue Struktur soll nun die Entscheidungswege verkürzen und die Verwaltung effizienter machen. Jetzt das Wetter. Kenny?
1: In Vaduz zeigt das Thermometer aktuell noch warme 27 Grad. Der Abend bringt einige Wolkenfelder und einen spürbaren Westwind mit sich. Ein kurzer Platzregen ist möglich, meist bleibt es im Rheintal aber trocken. In der Nacht beruhigt sich das Wetter und die Luft kühlt auf milde 22 Grad ab. Die kommenden Tage bringen dann den Hochsommer zurück. Der Donnerstag wird herrlich sonnig bei Werten zwischen 18 und 30 Grad. Am Freitag klettert die Temperatur nach frischen 17 Grad am Morgen sogar auf heiße 32 Grad. Bei viel Sonnenschein und nur wenigen harmlosen Wolken

0: am späten Nachmittag.
1: Dieser Dienstag hat ordentlich Schwung aufgenommen und bei Radio Vaterland startet der Feierabend. Auf der WM-Meile in Vaduz steht das packende Duell Argentinien gegen die Schweiz an. Die musikalische gute Laune bringt jetzt Diana Ross. Hier ist Upside Down.

Now von Queen. Verkehrsupdate. Es ist 16.10 Uhr. In der Ostschweiz musst du in den Sommerferien mit viel Verkehr rechnen. Das Bundesamt für Straßen warnt vor langen Wartezeiten, besonders A3 Walensee und A13 Richtung San Bernardino. Auch St. Margrethen und Au sind betroffen. Größte Staugefahr an Wochenenden Juli-August. Experten empfehlen, Fahrten auf Werktage verlegen und bei Stau auf der Autobahn bleiben. Passt auf euch auf! Jetzt My Goodies von Kiara.

Ciara sorgt für ordentlich Rhythmus. Draußen strahlt die Sonne bei fast 28 Grad über dem Rheintal. Drinnen flirrt jetzt dieser unverkennbare Synthesizer. Hier sind MGMT mit Electric Feel.

Das war SOS von Rihanna. Eine kurze Info für dich. Die Regierung von Liechtenstein ernannte Marcel Gübeli zum neuen Vorsitzenden einer staatlichen Kommission. 5 Mitglieder steigen aus, 6 bleiben, darunter Antje Brackemann und Franz Hahn. Die Kommission ist wieder komplett und bereit für die nächsten Aufgaben. Es ist 16.22 Uhr. Bleib dran, jetzt geht's weiter mit Dance von Justice.

war Dance von Justice. Kurz was für dich. Es ist 16.26 Uhr. Die Regierung hat Walter Kaufmann in den Stiftungsrat der LAK gewählt. Der Rugeller, Jurist und langjährige Direktor der AHV 4 FAK-Anstalten, ersetzt Christina Vedana-Jehle und wird das Gremium vor allem bei juristischen Fragen stärken. Seine vierjährige Mandatsperiode beginnt am 18. September 2026 und läuft bis zum 17. September 2030. Und jetzt weiter mit By the Way von Red Hot Chili Peppers.

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1: Kurz reingehört, die Stimme von Niki Stettler mit den neuesten KI-News. Hallo, in Deutschland geraten die flächendeckenden Grenzkontrollen zunehmend unter Beschuss. Der Polizeibeauftragte des Bundestags, Uli Grötsch, fordert eine politische Debatte über deren Nutzen. Sein Jahresbericht zeigt, die Bundespolizei ist massiv überlastet. Zudem wecken erste Gerichtsurteile Zweifel an der Rechtmäßigkeit der Einsätze. Seit Mitte September 2024 wird an allen deutschen Grenzen kontrolliert. Während das Innenministerium die Maßnahmen zur Abwehr irregulärer Migration verteidigt, drängt die Europäische Union auf ein baldiges Ende der Kontrollen. US-Präsident Donald Trump hat die Waffenruhe mit dem Iran beendet. Nach Angriffen auf Tanker in der Straße von Hormus bombardierte das amerikanische Militär iranische Ziele. Teheran antwortete umgehend mit eigenen Luftschlägen. Die militärische Eskalation an diesem zentralen Nadelöhr des Welthandels zeigt sofortige Wirkung an den Märkten. Der Ölpreis schoss zeitweise auf fast $80 pro Fass nach oben. Die Börsen reagieren nervös. Der DAX brach deutlich ein und fiel unter die Marke von 25.000 Punkten. Soweit die Nachrichten.

Und das war Do It To It von A. Craze and Cherish. Es ist 16.34 Uhr. Hier ein kurzes Sportupdate für dich. Das 15-jährige Fußballtalent Noel Telser macht einen Schritt Richtung Profikarriere. Er trainiert mit der U19 des FC St. Gallen, strebt eine internationale Zukunft beim Nachbarverband an und hofft nach Einsätzen als Captain der Schweizer U15 auf die U16. Er träumt vom Sprung in die erste Mannschaft von St. Gallen. Und jetzt? A Sky Full of Stars von Coldplay.

Der Nachmittag verlangt allmählich nach einem richtig satten Beat. Coldplays Sternenhimmel weicht einer gehörigen Portion Rhythmus, die hier direkt übernimmt. Sigma, Nobody to Love.

So ein richtig treibender Rhythmus am späten Nachmittag wirkt manchmal Wunder. Die pure Energie von Sigma weicht jetzt einer herrlich tropischen Note, die sofort ins Ohr geht. Major Lazer, Lean On. Here we go.

Nach Lean On geht es kurz ruhiger. Es ist 16.45 Uhr hier bei Radio Vaterland an diesem schönen Mittwoch. Die Liechtensteiner Gitarrentage standen am Montag ganz im Zeichen historischer Instrumente. Alvaro Pieri spielte im Rugella Gemeindesaal auf zwei kostbaren Hauser-Gitarren aus 1937 und 1960, damit die Museumsstücke weiter atmen. Jetzt aber weiter mit L$D von Lou Clover.

0: 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Die Stimme von Niki Stettler präsentiert die KI-News. Hallo? Der überraschende Viertelfinaleinzug der Schweizer Fußballerinnen bei der Weltmeisterschaft weckt auch in Liechtenstein große Begeisterung. Deshalb zeigt die WM-Meile in Vaduz das Spiel der Schweizerinnen gegen Argentinien in der Nacht auf Sonntag live auf der Großleinwand. Der Anpfiff ertönt um 3 Uhr morgens. Bereits ab 23 Uhr ist die Begegnung zwischen Norwegen und England zu sehen. Für dieses nächtliche Public Viewing im Städtle hat die Gemeinde Vaduz eine offizielle Sonderbewilligung erteilt. In den Sommerferien drohen auf den Straßen der Ostschweiz massive Staus. Das Bundesamt für Straßen warnt vor extrem viel Verkehr in Richtung Süden. Besonders betroffen sind die Autobahn 3 am Walensee und die Autobahn 13 zum San Bernardino. Auch an den Grenzübergängen St. Margrethen und Au ist viel Geduld gefragt. Die größte Staugefahr besteht an den Wochenenden im Juli und August. Verkehrsexperten empfehlen dringend, die Reise auf Werktage zu verlegen und bei Stau keinesfalls die Autobahn zu verlassen. Um den Erfolg der neuen Wildtierunterführung zu garantieren, setzt die Regierung auf gezielte Begleitmaßnahmen. Das Umfeld der Anlage wird in enger Abstimmung mit den Gemeinden so gestaltet, dass heimische Tiere zielsicher zur Passage gelenkt werden. Erste Arbeiten starten parallel zum Bau, weitere Schritte folgen direkt nach der Fertigstellung. Ob das Konzept aufgeht und die Tiere die neue Route annehmen, prüfen Fachleute anschließend durch genaue Beobachtungen. Nach über 20 Jahren im Ausland wirkt der 54-jährige Kaplan Dieter Kaufmann wieder in seiner Heimat. Seit rund anderthalb Jahren betreut der Schaner die örtliche Pfarrei sowie die Kapelle St. Josef in Planken. Zuvor war der Geistliche 10 Jahre lang als Spitalseelsorger in Chur tätig. Dass ein Priester in seiner eigenen Heimatgemeinde arbeitet, gilt als seltene Ausnahme. Kaufmann schätzt dieses Privileg sehr und lobt besonders das große Engagement der familiären Kirchengemeinde in Planken. Weiter mit dem Wetter, Kenny.
1: In Vaduz zeigt das Thermometer aktuell warme 27 Grad. Ein paar dichte Wolkenfelder ziehen durch und vereinzelt ist ein kurzer Platzregen oder ein lokales Gewitter am Abend nicht völlig ausgeschlossen. Meist bleibt es aber trocken. Begleitet von einem spürbaren Westwind kühlt es in der kommenden Nacht auf 22 Grad ab. Der Donnerstag bringt dann wieder strahlenden Sonnenschein und hochsommerliche Hitze bei Werten zwischen 18 und 30 Grad. Auch am Freitag dominiert die Sonne, bevor sich später ein paar harmlose Quellwolken zeigen. Die Temperaturen klettern dabei von 17 auf schweißtreibende 32 Grad.

0: Sublimes, entspanntes Kopfnicken schwingt noch sanft im Studio nach. Die Gitarren bleiben, bekommen jetzt aber einen völlig neuen Anstrich von Dominik Feig. Three Nights.
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Das war We Are the People von Empire of the Sun. Kurzer wichtiger Hinweis: Es ist 17.13 Uhr am Mittwoch. Bitte setz deine Aquarienfische oder Teichpflanzen nicht in die freie Natur aus, besonders vor den Sommerferien. Gebietsfremde Arten verdrängen heimische Tiere, überwuchern Gewässer und schleppen Krankheiten ein. Pflanzen gehören in den Kehricht. Bei Tieren frag bitte den Tierarzt oder eine Auffangstation. Und jetzt weiter mit Best of My Love von

Evil Word hat mit Just Wanna Rock ordentlich vorgelegt. Der treibende Bass macht direkt Platz für knallharte Riffs und legendäres Make-up. Bühne frei für Kiss und Rock'n'Roll

0: Diese musikalische Leichtigkeit zieht gerade förmlich durchs offene Studiofenster. Der treibende Beat von Hugel verschmilzt nahtlos mit einem unverschämt ansteckenden lateinamerikanischen Vibe, der einfach sofort mitreißt. Karol G., Si antes te hubiera conocido.
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1: Hallo und willkommen. Die Stimme von Niki Stettler führt Sie durch die KI-News. US-Präsident Donald Trump hat die Waffenruhe mit dem Iran beendet. Nach Angriffen auf Tanker in der Straße von Hormus bombardierte das amerikanische Militär iranische Ziele. Teheran antwortete umgehend mit eigenen Luftschlägen. Die militärische Eskalation an diesem zentralen Nadelöhr des Welthandels zeigt sofortige Wirkung an den Märkten. Der Ölpreis schoss zeitweise auf fast $80 pro Fass nach oben. Die Börsen reagieren nervös. Der DAX brach deutlich ein und fiel unter die Marke von 25.000 Punkten. In Deutschland geraten die flächendeckenden Grenzkontrollen zunehmend unter Beschuss. Der Polizeibeauftragte des Bundestags, Uli Grötsch, fordert eine politische Debatte über deren Nutzen. Sein Jahresbericht zeigt, die Bundespolizei ist massiv überlastet. Zudem wecken erste Gerichtsurteile Zweifel an der Rechtmäßigkeit der Einsätze. Seit Mitte September 2024 wird an allen deutschen Grenzen kontrolliert. Während das Innenministerium die Maßnahmen zur Abwehr irregulärer Migration verteidigt, drängt die Europäische Union auf ein baldiges Ende der Kontrollen. Das waren die Nachrichten.
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Fischer hat die Boxen gerade ordentlich durchgeschüttelt. Dieser massive Bass weicht jetzt einer herrlich luftigen Melodie, die den späten Nachmittag direkt heller macht. Vampire Weekend, Harmony Hall.

Die luftigen Gitarren von Vampire Weekend verabschieden sich leise. Dafür rollt jetzt eine absolut brachiale Klangwand direkt aus den Lautsprechern. Kanye West mit Power.

8 Levels von Avicii eine wichtige Durchsage. Wegen extremer Trockenheit hat die liechtensteinische Regierung ab sofort ein Feuerverbot im Freien erlassen. Holz und Kohle anzuzünden ist verboten, ebenso Rauchen im Wald und Feuerwerk. Erlaubt sind nur Gas- und Elektrogrills auf festem Untergrund mit ausreichend Abstand zum Wald. Passt bitte auf euch auf. Das Verbot gilt bis auf Widerruf. Entspannung erst nach kräftigen Regenfällen. Es ist jetzt 17.47 Uhr und gleich geht's weiter mit Feel the Love von Rudimental.

von Rudy Mantel. Es ist jetzt 17.51 Uhr. Ich sag's dir kurz. Die liechtensteinische Regierung teilt das Amt für Umwelt. Ab dem 1. August entstehen zwei Behörden, das Amt für Umweltschutz und das Amt für Wald, Natur und Landwirtschaft. Sabine Monauni meint, Aufgaben und Konflikte sind gewachsen. Die neuen Strukturen sollen Entscheidungswege verkürzen. Und jetzt? Feels von Calvin Harris. Hey!

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2: Es ist 18 Uhr. Sie hören die Stimme von Niki Stettler mit den aktuellen KI-News. Hallo. Neuer Straßenbelag für den Lindenkreisel in Vaduz. Wegen abschließender Bauarbeiten wird der Knotenpunkt am Wochenende komplett gesperrt. Die Sperre beginnt am Freitag, dem 10. Juli um 17 Uhr und dauert bis Sonntag, dem 12. Juli um 10 Uhr. Der Autoverkehr wird großräumig umgeleitet, das Zentrum bleibt ausschließlich von Norden her erreichbar, das Landesspital von Süden. Auch Fahrgäste der Limobil müssen sich auf Einschränkungen einstellen, da zentrale Haltestellen entfallen. Die extreme Trockenheit zwingt die Liechtensteiner Regierung zum Handeln. Ab sofort gilt im ganzen Land ein absolutes Feuerverbot im Freien. Holz und Kohle dürfen nicht mehr entzündet werden. Ebenso sind das Rauchen im Wald und Feuerwerk strengstens tabu. Wer dennoch grillen möchte, darf nur noch Gasgrills oder Elektrogrills nutzen. Diese müssen sicher auf festem Grund stehen und ausreichend Abstand zum Wald haben. Die Maßnahme gilt bis auf Widerruf und bleibt bestehen, bis ergiebiger Regen für Entspannung sorgt. Der überraschende Viertelfinaleinzug der Schweizer Fußballerinnen bei der Weltmeisterschaft weckt auch in Liechtenstein große Begeisterung. Deshalb zeigt die WM-Meile in Vaduz das Spiel der Schweizerinnen gegen Argentinien in der Nacht auf Sonntag live auf der Großleinwand. Der Anpfiff ertönt um 3 Uhr morgens. Bereits ab 23 Uhr ist die Begegnung zwischen Norwegen und England zu sehen. Für dieses nächtliche Public Viewing im Städtle hat die Gemeinde Vaduz eine offizielle Sonderbewilligung erteilt. In den Sommerferien drohen auf den Straßen der Ostschweiz massive Staus. Das Bundesamt für Straßen warnt vor extrem viel Verkehr in Richtung Süden. Besonders betroffen sind die Autobahn 3 am Walensee und die Autobahn 13 zum San Bernardino. Auch an den Grenzübergängen St. Margrethen und Au ist viel Geduld gefragt. Die größte Staugefahr besteht an den Wochenenden im Juli und August. Verkehrsexperten empfehlen dringend, die Reise auf Werktage zu verlegen und bei Stau keinesfalls die Autobahn zu verlassen. Weiter mit dem Wetter, Kenny.
3: In Vaduz klingt der Tag bei warmen 27 Grad aus. Zwar schieben sich ein paar Wolkenfelder vor die Abendsonne und ein kurzer Platzregen ist lokal möglich, aber meistens bleibt es trocken. Dazu weht ein erfrischender Westwind. In der Nacht kühlt die Luft dann auf milde 22 Grad ab. Der Donnerstag bringt strahlenden Sonnenschein zurück, bei hochsommerlichen Werten zwischen 18 und 30 Grad. Am Freitag wird es sogar noch heißer. Nach einem Start bei 17 Grad klettern die Thermometer auf sonnige 32 Grad, bevor sich gegen Abend ein paar harmlose Schönwetterwolken am Himmel zeigen.
4: Die frische Energie dieses Mittwochs verlangt nach den größten deutschsprachigen Hits zum laut mitsingen. Genau dafür steht's Nacht auf Radio Vaterland. Ein Abend voller starker Melodien, der jetzt direkt und völlig ungeschminkt startet. Natürlich mit Helene Fischer. Mal ganz ehrlich,

Weiter geht's mit einem Musikwunsch. Roger hat uns ein kurzes, fröhliches Hallo geschickt. Danke dir. Roger, falls du gerade mitlauscht, für dich drehen wir jetzt die Lautstärke auf. Dein Wunsch? Black and Gold von Sam Sparrow. Also, Kopfhörer auf, Tanzfläche frei. Viel Spaß mit Sam Sparrow und seinem Hit Black and Gold

0: Was für ein herrlicher musikalischer Kontrast. Der elektronische Beat von Sam Sparrow schwingt noch nach und macht direkt Platz für pure Romantik. Gigi Anderson mit Weiße Rosen schenke ich dir.
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Das war Diana von Die Flippers. Ich hoffe, du hattest Spaß damit. Es ist 18.28 Uhr am Mittwoch. Damit die neue Wildtierunterführung auch wirklich genutzt wird, sorgt die Regierung fürs Umfeld. Wege, Bepflanzung und Pflege lenken Tiere sicher zur Passage. Vieles startet gleich mit dem Bau, anderes folgt kurz nach Fertigstellung. Fachleute prüfen danach mit speziellem Monitoring, ob alles funktioniert. Und jetzt Kopfkino von Marie Reim.

Marie Reims. Kopfkino flimmert noch wunderbar nach. Bei herrlichsten 25 Grad und strahlend blauem Himmel darf es musikalisch genau so unbeschwert weitergehen. Bühne frei für Anna-Maria Zimmermann und Liebelei.

Anna-Maria Zimmermann hat die Feierlaune gerade schon wunderbar angekurbelt. Da zieht der pure Alpenrock doch am besten direkt nach, um das Studio endgültig zum Beben zu bringen. Andreas Gabalier, Hula Paloo.

alte Energie von Andreas Gabalier weicht jetzt einer ganz anderen Atmosphäre. Bei immerhin noch 25 Grad draußen tauchen wir direkt in die Großstadt ein. Reinhard Fendrich, Wien bei

Ob nun rosa oder blau, Fantasy hat die Farbwahl gerade wunderbar geklärt. Der Abend ist jedenfalls noch jung und das einzig richtige Motto liefern jetzt die Klostertaler. Wir gehen nur lang nicht ins Bett.

Wir gehen noch lange nicht ins Bett bei Klostertaler. Es ist 18.47 Uhr. Der Gemeinderat genehmigte einstimmig zwei Grundstückstausche. Gamprin sichert sich Flächen fürs urbane Zentrum am Fuße des Kirchhügels, gibt dafür Land in Oberbenden und bei der Grossabünd ab. Für dich neue Verkehrsführung, mehr Platz für Dienstleister und ein Überschuss für die Gemeindekasse. Die Beschlüsse stehen noch im Referendum. Jetzt weiter mit MIF von Die Doofen, Wigald Boning und Olli Dittrich.

damit nach Mief eine kurze Meldung, damit du es weißt. Es ist 18.51 Uhr. Die Regierung hat Marcel Gübeli zum neuen Vorsitzenden einer staatlichen Kommission ernannt. Er steigt frisch ein und übernimmt sofort die Leitung. 5 Mitglieder treten zurück. 6 erfahrene Köpfe bleiben, darunter Antje Brackemann und Franz Hahn. Laut Regierung ist das Gremium jetzt wieder komplett und bereit für die Aufgaben. Und jetzt geht's weiter mit Bring mir die Sonne wieder zurück von Patrick Lindner.

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2: Schon 19 Uhr.

0: die Stimme von Niki Stettler in den KI-News Hallo. Die Gemeinde Gamprin macht den Weg frei für ein neues Zentrum in Unterbändern. Der Gemeinderat hat 2 Tauschgeschäften von Grundstücken einstimmig zugestimmt. Damit sichert sich Gamprin wichtige Flächen am Fuß des Kirchhügels. Im Gegenzug gibt die Gemeinde Land in Oberbändern und bei der Großabünd ab. Das schafft den nötigen Platz für eine neue Verkehrsführung und künftige Dienstleistungsbetriebe. Ein positiver Nebeneffekt: Die Gemeindekasse darf sich über einen finanziellen Überschuss freuen. Die Beschlüsse können noch mit einem Referendum bekämpft werden. Neuer Straßenbelag für den Lindenkreisel in Vaduz. Wegen abschließender Bauarbeiten wird der Knotenpunkt am Wochenende komplett gesperrt. Die Sperre beginnt am Freitag, dem 10. Juli um 17 Uhr und dauert bis Sonntag, dem 12. Juli um 10 Uhr. Der Autoverkehr wird großräumig umgeleitet. Das Zentrum bleibt ausschließlich von Norden her erreichbar, das Landesspital von Süden. Auch Fahrgäste der Liemobil müssen sich auf Einschränkungen einstellen, da zentrale Haltestellen entfallen. Die extreme Trockenheit zwingt die Liechtensteiner Regierung zum Handeln. Ab sofort gilt im ganzen Land ein absolutes Feuerverbot im Freien. Holz und Kohle dürfen nicht mehr entzündet werden, ebenso sind das Rauchen im Wald und Feuerwerk strengstens tabu. Wer dennoch grillen möchte, darf nur noch Gasgrills oder Elektrogrills nutzen. Diese müssen sicher auf festem Grund stehen und ausreichend Abstand zum Wald haben. Die Maßnahme gilt bis auf Widerruf und bleibt bestehen, bis ergiebiger Regen für Entspannung sorgt. Der überraschende Viertelfinaleinzug der Schweizer Fußballerinnen bei der Weltmeisterschaft weckt auch in Liechtenstein große Begeisterung. Deshalb zeigt die WM-Meile in Vaduz das Spiel der Schweizerinnen gegen Argentinien in der Nacht auf Sonntag live auf der Großleinwand. Der Anpfiff ertönt um 3 Uhr morgens. Bereits ab 23 Uhr ist die Begegnung zwischen Norwegen und England zu sehen. Für dieses nächtliche Public Viewing im Städtle hat die Gemeinde Vaduz eine offizielle Sonderbewilligung erteilt. Soweit die Nachrichten. Kenny, was macht das Wetter?
1: In Vaduz klingt der Tag bei sommerlichen 27 Grad aus. Zwar ziehen hin und wieder Wolkenfelder vorüber und ein kurzer Platzregen ist nicht völlig ausgeschlossen, meist bleibt es aber wunderbar trocken. Dazu sorgt ein lebhafter Westwind für etwas Bewegung in der Luft, bevor die Nacht auf laue 22 Grad abkühlt. Der Ausblick verspricht feinstes Hochsommerwetter. Am Donnerstag übernimmt die Sonne wieder die Regie und treibt das Thermometer von 18 auf heiße 30 Grad. Auch der Freitag bringt strahlenden Sonnenschein ins Rheintal. Bei Werten zwischen 17 und 32 Grad schmücken erst gegen Abend ein paar harmlose Schönwetterwolken den Himmel.

0: Eric Filippi hat gerade 1000 und ein Wunder verteilt. Dieser wunderbar positive Funke springt jetzt direkt auf den nächsten Titel über. Der Schwung reißt absolut nicht ab. Hier sind Sweeney und Lysanne. 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

Das war Immer mit der Ruhe von Markus Becker. Es ist 19.20 Uhr. Fährst du im Sommer Richtung Süden, rechne in der Ostschweiz mit viel Verkehr. Das Bundesamt für Straßen warnt vor langen Wartezeiten, besonders auf A3 am Walensee und A13 Richtung San Bernardino.

0: Auch St. Margrethen und Au können dauern. Größte Staugefahr an Wochenenden Juli bis August. Fahr werktags und bleib bei Stau auf der Autobahn. Und jetzt auf der Reeperbahn nachts um 12:30 von Hans Albers.
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Der Abstecher auf die Reeperbahn mit Hans Albers ist beendet. Die musikalische Richtung dreht sich jetzt komplett um die eigene Achse. Es wird spürbar rasanter. Hier ist Alexandra Hofmann. Rock dein Leben.

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1: Hallo und willkommen. Die Stimme von Niki Stettler führt Sie durch die KI-News. US-Präsident Donald Trump hat die Waffenruhe mit dem Iran beendet. Nach Angriffen auf Tanker in der Straße von Hormuz bombardierte das amerikanische Militär iranische Ziele. Teheran antwortete umgehend mit eigenen Luftschlägen. Die militärische Eskalation an diesem zentralen Nadelöhr des Welthandels zeigt sofortige Wirkung an den Märkten. Der Ölpreis schoss zeitweise auf fast $80 pro Fass nach oben. Die Börsen reagieren nervös. Der DAX brach deutlich ein und fiel unter die Marke von 25.000 Punkten. In Deutschland geraten die flächendeckenden Grenzkontrollen zunehmend unter Beschuss. Der Polizeibeauftragte des Bundestags, Uli Grötsch, fordert eine politische Debatte über deren Nutzen. Sein Jahresbericht zeigt, die Bundespolizei ist massiv überlastet. Zudem wecken erste Gerichtsurteile Zweifel an der Rechtmäßigkeit der Einsätze. Seit Mitte September 2024 wird an allen deutschen Grenzen kontrolliert. Während das Innenministerium die Maßnahmen zur Abwehr irregulärer Migration verteidigt, drängt die Europäische Union auf ein baldiges Ende der Kontrollen. Das waren die Nachrichten.

13 Tage von Wolfgang Petri lassen das Studio noch wunderbar nachhallen. Die pure Energie bleibt spürbar in der Luft, wechselt musikalisch aber gekonnt die Spur. Mike van Hyk, sag mir, wer bist du?

war Sag mir, wer bist du? Von Mike van Heike. Es ist 19.36 Uhr. Kleiner Hinweis, bitte setz deine Aquarienfische oder Teichpflanzen nicht in die Natur aus. Viele tun das vor den Ferien. Doch fremde Arten verdrängen heimische Tiere, überwuchern Gewässer und bringen Krankheiten. Das ist verboten. Pflanzen in den Kehricht, Tiere zum Tierarzt oder in eine Auffangstation. Und jetzt weiter mit Baby Push It von Dakimo Music.

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1: Max Rabe behält recht, küssen geht nun mal schlecht alleine. Bei den grauen Wolken draußen zieht es uns jetzt aber musikalisch direkt aufs offene Meer. Hier ist Achim Reichel mit Aloha, hey.

Das war Aloha Heja He von Achim Reiche. Es ist 19.46 Uhr. Kurze Meldung für dich. Die Liechtensteiner Regierung hat Walter Kaufmann in den Stiftungsrat der LAK gewählt. Er ersetzt Christina Vedana Jehle. Der Jurist und langjährige AHV-I4-Fak-Direktor bringt juristische Stärke ins Gremium. Sein Mandat läuft vom 18. September 2026 bis zum 17. September 2030. Und jetzt weiter mit Wackelkontakt von Eumara.

für dich. Das war Phänomenal von Vanessa Mai. Es ist 19.52 Uhr. Kurz was Aktuelles für dich. Die Liechtensteiner Regierung teilt das Amt für Umwelt auf. Ab dem 1. August gibt es zwei Behörden, Umweltschutz und Wald, Natur und Landwirtschaft. Ministerin Mona Uni sagt, die Aufgaben sind gewachsen und Konflikte zu häufig. Ziel? Kürzere Entscheidungswege und stärkere Verwaltung. Jetzt geht's weiter mit Johnny Depp von Lorenz Büffel.

KI-News mit der Stimme von Niki Stettler. Hallo. Die Gemeinde Gamprin macht den Weg frei für ein neues Zentrum in Unterbändern. Der Gemeinderat hat 2 Tauschgeschäften von Grundstücken einstimmig zugestimmt. Damit sichert sich Gamprin wichtige Flächen am Fuß des Kirchhügels. Im Gegenzug gibt die Gemeinde Land in Oberbändern und bei der Großer Bünd ab. Das schafft den nötigen Platz für eine neue Verkehrsführung und künftige Dienstleistungsbetriebe. Ein positiver Nebeneffekt: die Gemeindekasse

0: darf sich über einen finanziellen Überschuss freuen. Die Beschlüsse können noch mit einem Referendum bekämpft werden. Neuer Straßenbelag für den Lindenkreisel in Vaduz. Wegen abschließender Bauarbeiten wird der Knotenpunkt am Wochenende komplett gesperrt. Die Sperre beginnt am Freitag, dem 10. Juli um 17 Uhr und dauert bis Sonntag, dem 12. Juli um 10 Uhr. Der Autoverkehr wird großräumig umgeleitet. Das Zentrum bleibt ausschließlich von Norden her erreichbar, das Landesspital von Süden. Auch Fahrgäste der Limobil müssen sich auf Einschränkungen einstellen, da zentrale Haltestellen entfallen. Die extreme Trockenheit zwingt die Liechtensteiner Regierung zum Handeln. Ab sofort gilt im ganzen Land ein absolutes Feuerverbot im Freien. Holz und Kohle dürfen nicht mehr entzündet werden, ebenso sind das Rauchen im Wald und Feuerwerk strengstens tabu. Wer dennoch grillen möchte, darf nur noch Gasgrills oder Elektrogrills nutzen. Diese müssen sicher auf festem Grund stehen und ausreichend Abstand zum Wald haben. Die Maßnahme gilt bis auf Widerruf und bleibt bestehen, bis ergiebiger Regen für Entspannung sorgt. Der überraschende Viertelfinaleinzug der Schweizer Fußballerinnen bei der Weltmeisterschaft weckt auch in Liechtenstein große Begeisterung. Deshalb zeigt die WM-Meile in Vaduz das Spiel der Schweizerinnen gegen Argentinien in der Nacht auf Sonntag live auf der Großleinwand. Der Anpfiff ertönt um 3 Uhr morgens. Bereits ab 23 Uhr ist die Begegnung zwischen Norwegen und England zu sehen. Für dieses nächtliche Public Viewing im Städtle hat die Gemeinde Vaduz eine offizielle Sonderbewilligung erteilt. Weiter mit dem Wetter, Kenny.
1: In Vaduz zeigt das Thermometer an diesem Abend noch warme 27 Grad. Ein paar Wolkenfelder ziehen durch, es bleibt aber praktisch überall trocken. Höchstens ein kurzer, lokaler Platzregen ist möglich, begleitet von einem recht lebhaften Westwind. In der Nacht beruhigt sich das Ganze und die Luft kühlt auf milde 22 Grad ab. Am Donnerstag kehrt der strahlende Sonnenschein zurück. Bei kaum einem Wölkchen am Himmel klettern die Werte von 18 auf heiße 30 Grad. Der Freitag legt noch etwas nach und bringt hochsommerliche Hitze. Bei 17 bis 32 Grad bleibt es sonnig, erst gegen Abend zeigen sich ein paar harmlose Schönwetterwolken.

Nach den großen Gefühlen von Lady Gaga und Bruno Mars dreht der Abend musikalisch direkt auf. Eine absolute Legende übernimmt das Steuer. Bob Seger mit Old Time Rock'n'Roll.

Fergies wildes Partykonfetti liegt noch auf dem Studioboden. Da bringt Lola Young schon das nächste musikalische Chaos mit. Perfekt und perfekt. Hier ist

Von Got You Where I Want You direkt weiter. Es ist 20.22 Uhr am Mittwoch. Das Freilichtmusical Chaplin auf der Walenseebühne zieht eine positive Halbzeitbilanz. Seit der Premiere am 10. Juni begeistert es. Wegen großer Nachfrage gibt's am 22. Juli eine Zusatzvorstellung. Das Wetter spielt mit. Bisher fiel keine Aufführung ins Wasser. Läuft noch bis zum 25. Juli. Wenn du noch Karten willst, greif zu. Und jetzt, ich will nur, dass du weißt, von SDP featuring Adel Tawil.

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1: Die feine Melancholie von SDP und Adel Tawil verfliegt sofort wieder. Ein unverkennbares Gitarrenriff übernimmt jetzt kompromisslos das Kommando und bringt geballte 80er-Jahre-Energie direkt ins Studio. Roxette, The Look.
0: Wow.

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1: Die Stimme von Niki Stettler für die KI-News. Legen wir los. Hallo. Beim NATO-Gipfel hat US-Präsident Donald Trump ein deutlich stärkeres Bekenntnis zur Ukraine abgegeben. In der Abschlusserklärung wird die Ukraine als Beitrag zur Sicherheit des Bündnisses hervorgehoben. Die NATO-Staaten sagen für dieses und nächstes Jahr jeweils 70 Milliarden Euro Hilfe zu, vor allem aus Europa. Zudem wurden neue Rüstungsdeals über mehr als 50 Milliarden US-Dollar vereinbart. US-Präsident Donald Trump hat die Waffenruhe mit dem Iran beendet. Nach Angriffen auf Tanker in der Straße von Hormuz bombardierte das amerikanische Militär iranische Ziele. Teheran antwortete umgehend mit eigenen Luftschlägen. Die militärische Eskalation an diesem zentralen Nadelöhr des Welthandels zeigt sofortige Wirkung an den Märkten. Der Ölpreis schoss zeitweise auf fast 80 Dollar pro Fass nach oben. Die Börsen reagieren nervös. Der DAX brach deutlich ein und fiel unter die Marke von 25.000 Punkten. Damit seid ihr erstmal wieder auf dem neuesten Stand.

Der bunte 90er Express der Wenger Boys parkt ein und bringt pure Sehnsucht ins Studio. Einfach gedanklich Koffer packen mit STS. Irgendwann bleib ein dann dort.

Das Fernweh von STS verfliegt bei milden 22 Grad von ganz allein. Für die musikalische Leichtigkeit sorgt jetzt Billie Eilish mit Birds of a Feather.

Das war Stumbling In von Cyril. Es ist 20.45 Uhr am Mittwoch. Kurz und persönlich. Damit die neue Wildtierunterführung wirklich genutzt wird, gestaltet die Regierung das Umfeld so, dass heimische Tiere sicher zur Passage gelenkt werden. Du kannst darauf vertrauen. Das Ganze ist mit den Gemeinden

abgestimmt. Ein Teil beginnt jetzt, mehr folgt nach Fertigstellung. Und ExpertInnen überprüfen das mit speziellem Monitoring. Bleibt dran, jetzt Heaven is a Place von Tujamo und Medusa.

Das war Lose Control von Teddy Swims. Es ist 20.52 Uhr. Kurze Meldung aus Liechtenstein. Die Regierung hat Marcel Güberli zum neuen Vorsitzenden einer staatlichen Kommission ernannt. Er stößt frisch zum Gremium und übernimmt direkt die Leitung. 5 Mitglieder treten zurück, 6 bleiben, darunter Antje Brackemann und Franz Hahn. Laut Regierung ist die Kommission wieder komplett und einsatzbereit. Bleibt dran, jetzt weiter mit Scared to be Lonely von Martin Garrix und Dua Lipa. 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

Es ist 21 Uhr. Willkommen zu den KI-News. Am Mikrofon ist die Stimme von Niki Stettler. Hallo. Die Gemeinde Gambrin macht den Weg frei für ein neues Zentrum in Unterbändern. Der Gemeinderat hat 2 Tauschgeschäften von Grundstücken einstimmig zugestimmt. Damit sichert sich Gambrin wichtige Flächen am Fuß des Kirchhügels. Im Gegenzug gibt die Gemeinde Land in Oberbändern und bei der Großer Bünd ab. Das schafft den nötigen Platz für eine neue Verkehrsführung und künftige Dienstleistungsbetriebe. Ein positiver Nebeneffekt: Die Gemeindekasse darf sich über einen finanziellen Überschuss freuen. Die Beschlüsse können noch mit einem Referendum bekämpft werden. Neuer Straßenbelag für den Lindenkreisel in Vaduz. Wegen abschließender Bauarbeiten wird der

0: Notenpunkt am Wochenende komplett gesperrt. Die Sperre beginnt am Freitag, dem 10. Juli um 17 Uhr und dauert bis Sonntag, dem 12. Juli um 10 Uhr. Der Autoverkehr wird großräumig umgeleitet. Das Zentrum bleibt ausschließlich von Norden her erreichbar, das Landesspital von Süden. Auch Fahrgäste der Liemobil müssen sich auf Einschränkungen einstellen, da zentrale Haltestellen entfallen. Die extreme Trockenheit zwingt die Liechtensteiner Regierung zum Handeln. Ab sofort gilt im ganzen Land ein absolutes Feuerverbot im Freien. Holz und Kohle dürfen nicht mehr entzündet werden, ebenso sind das Rauchen im Wald und Feuerwerk strengstens tabu. Wer dennoch grillen möchte, darf nur noch Gasgrills oder Elektrogrills nutzen. Diese müssen sicher auf festem Grund stehen und ausreichend Abstand zum Wald haben. Die Maßnahme gilt bis auf Widerruf und bleibt bestehen, bis ergiebiger Regen für Entspannung sorgt. Der überraschende Viertelfinaleinzug der Schweizer Fußballerinnen bei der Weltmeisterschaft weckt auch in Liechtenstein große Begeisterung. Deshalb zeigt die WM-Meile in Vaduz das Spiel der Schweizerinnen gegen Argentinien in der Nacht auf Sonntag live auf der Großleinwand. Der Anpfiff ertönt um 3 Uhr morgens. Bereits ab 23 Uhr ist die Begegnung zwischen Norwegen und England zu sehen. Für dieses nächtliche Public Viewing im Städtle hat die Gemeinde Vaduz eine offizielle Sonderbewilligung erteilt. Das war das Neueste aus der Nachrichtenredaktion. Kenny, was sagt das Wetter?
1: In Vaduz liegen die Temperaturen an diesem Abend bei sommerlichen 27 Grad. Eine sanfte Kaltfront sorgt für einige Wolkenfelder am Himmel, die den Sonnenschein etwas abschirmen. Ein lokaler Platzregen oder ein kurzes Gewitter sind dabei nicht völlig ausgeschlossen. Praktisch überall bleibt es aber erfreulich trocken. Begleitet von einem teils lebhaften Westwind kühlt es in der Nacht dann auf milde 22 Grad ab. Der Donnerstag präsentiert sich wieder von seiner strahlenden Seite. Es wird sonnig und heiß, bei Werten zwischen 18 und 30 Grad. Auch der Freitag verspricht reinstes Hochsommerwetter. Viel Sonnenschein treibt das Thermometer nach milden 17 Grad am Morgen auf bis zu 32 Grad, wobei abendliche Quellwolken völlig harmlos bleiben.

Information für mich von Traufer ein kurzes Update. Die Liechtensteiner Springreiterin Jennifer Hochstetter hat sich in Ommen mit einem fehlerfreien Ritt ihr drittes Pferd für die Weltmeisterschaft im August in Aachen gesichert. Jennifer hat jetzt die freie Wahl. Du kannst gespannt sein. Sie bestreitet 2 bis 3 Wettkämpfe zur Vorbereitung. Es ist 21.06 Uhr am Mittwoch und jetzt viel Gefühl mit Die Frau, die dich liebt von Gitte Henning.

Nach Bruce Burger bleibt die ganz große Liebe im Raum. Holt sich jetzt aber direkt den schwungvollen Disco Fox dazu. Hier ist Nick P. mit Geboren, um dich zu lieben.

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1: Kurz reingehört, die Stimme von Niki Stettler mit den neuesten KI-News. Hallo. Beim NATO-Gipfel sagen die Bündnisstaaten der Ukraine massive militärische Unterstützung zu. Für dieses und nächstes Jahr erhält das Land Rüstungsgüter und Ausbildungshilfen im Wert von insgesamt 140 Milliarden Euro. Auch US-Präsident Donald Trump bekennt sich nun deutlich zur Unterstützung. Da die Vereinigten Staaten ihre Zahlungen jedoch weitgehend gestoppt haben, tragen vor allem die europäischen Mitglieder die finanzielle Hauptlast. Zugleich verpflichtet sich Europa, künftig mehr Verantwortung im Bündnis zu übernehmen und die eigenen Streitkräfte massiv zu modernisieren. Im Irak haben zehntausende Menschen Abschied vom getöteten iranischen Revolutionsführer Ayatollah Ali Chamenei genommen. Er war bei einem israelischen Luftangriff ums Leben gekommen. In der heiligen Stadt Najaf empfingen der iranische Präsident Massoud Pezeshkian und die irakische Regierungsspitze den Sarg. Daraus entwickelte sich ein gewaltiger Trauerzug, der zugleich als religiöse Prozession und iranische Machtdemonstration gilt. Nach den Trauerfeiern im Irak sollen Chameneis sterbliche Überreste in den Iran überführt und in seiner Heimatstadt Mashhad beigesetzt werden. Das waren die Nachrichten.
2: Schade.

Jörg Bausch hat mit seinem himmlischen Abstecher ordentlich Tempo gemacht. Der Rhythmus rollt unbeschwert weiter in die nächste spannende Frage. Conor Meister, was wäre wenn?

0: Connor Meisters Frage, was eigentlich wäre, wenn, liefert das Studio prompt die beste Antwort. Einfach mal locker bleiben. DJ Pizzi Bear. Es ist doch egal.
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Nach der absoluten Gelassenheit von DJ Patsy Bear geht es bei milden 21 Grad draußen musikalisch schnurstracks in Richtung Berge. Mark Eggers und Anja Bavaria, Hang zur Hütte.

Die rustikale Hüttengaudi von Marc Eggers und Anja Bavaria weicht der puren Nostalgie. Ein wunderbarer musikalischer Kontrast, der augenblicklich eine ordentliche Portion Romantik versprüht. Hier ist Roy Black, dein schönstes Geschenk.

Das war Donnerwetter von Uwe Busse. Hinweis: Reisende Richtung Süden müssen in den Sommerferien in der Ostschweiz mit Verkehr rechnen. Astra warnt vor langen Wartezeiten auf Autobahn 3 am Walensee, Autobahn 13 Richtung San Bernardino, auch St. Margrethen und Au können stauen. Staugefahr besonders an Wochenenden im Juli und August. Tipp: Fahr wenn möglich werktags und bleib bei Stau auf der Autobahn. Es ist 21 Uhr 48. Weiter mit Es ist so schön, dass du da bist von Die Flipper.

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1: Schon 22 Uhr. Hallo, Sie hören die KI News, ich bin die Stimme von Niki Stettler. Die Gemeinde Gambrin macht den Weg frei für ein neues Zentrum in Unterbändern. Der Gemeinderat hat 2 Tauschgeschäften von Grundstücken einstimmig zugestimmt. Damit sichert sich Gambrin wichtige Flächen am Fuß des Kirchhügels. Im Gegenzug gibt die Gemeinde Land in Oberbändern und bei der Großer Bünd ab. Das schafft den nötigen Platz für eine neue Verkehrsführung und künftige Dienstleistungsbetriebe. Ein positiver Nebeneffekt: Die Gemeindekasse darf sich über einen finanziellen Überschuss freuen. Die Beschlüsse können noch mit einem Referendum bekämpft werden. Neuer Straßenbelag für den Lindenkreisel in Vaduz. Wegen abschließender Bauarbeiten wird der Knotenpunkt am Wochenende komplett gesperrt. Die Sperre beginnt am Freitag, dem 10. Juli um 17 Uhr und dauert bis Sonntag, dem 12. Juli um 10 Uhr. Der Autoverkehr wird großräumig umgeleitet. Das Zentrum bleibt ausschließlich von Norden her erreichbar, das Landesspital von Süden. Auch Fahrgäste der Liemobil müssen sich auf Einschränkungen einstellen, da zentrale Haltestellen entfallen. Die extreme Trockenheit zwingt die

0: Liechtensteiner Regierung zum Handeln. Ab sofort gilt im ganzen Land ein absolutes Feuerverbot im Freien. Holz und Kohle dürfen nicht mehr entzündet werden, ebenso sind das Rauchen im Wald und Feuerwerk strengstens tabu. Wer dennoch grillen möchte, darf nur noch Gasgrills oder Elektrogrills nutzen. Diese müssen sicher auf festem Grund stehen und ausreichend Abstand zum Wald haben. Die Maßnahme gilt bis auf Widerruf und bleibt bestehen, bis ergiebiger Regen für Entspannung sorgt. Der überraschende Viertelfinaleinzug der Schweizer Fußballerinnen bei der Weltmeisterschaft weckt auch in Liechtenstein große Begeisterung. Deshalb zeigt die WM-Meile in Vaduz das Spiel der Schweizerinnen gegen Argentinien in der Nacht auf Sonntag live auf der Großleinwand. Der Anpfiff ertönt um 3 Uhr morgens. Bereits ab 23 Uhr ist die Begegnung zwischen Norwegen und England zu sehen. Für dieses nächtliche Public Viewing im Städtle hat die Gemeinde Vaduz eine offizielle Sonderbewilligung erteilt. Soweit die Nachrichten. Kenny, wie geht's dem Wetter?
1: In Vaduz liegen die Temperaturen aktuell bei rund 23 Grad. Der heutige Bereich reicht von etwa 17 bis 29 Grad. Am Himmel zeigt sich ein abwechslungsreicher Mix aus Sonne und einigen Wolkenfeldern. Dazu weht ein spürbarer Westwind. Gegen Abend ist ein lokaler Regenguss oder ein kurzes Gewitter nicht ganz ausgeschlossen. An den meisten Orten bleibt es jedoch komplett trocken. Insgesamt erwartet uns ein freundlicher, aber leicht wechselhafter Wettereindruck. Morgen am Donnerstag wird es spürbar sonniger. Die Werte bewegen sich dann zwischen 18 und 30 Grad. Am Freitag dominiert bei 17 bis 32 Grad strahlender Sonnenschein und bringt uns perfektes Hochsommerwetter.
2: Die abendliche Ruhe zieht über das Liechtensteiner Oberland. Dieser Mittwoch bringt eine angenehme Gelassenheit mit sich. Die Wochenmitte gleitet sanft in die Dunkelheit. Das ist die perfekte Atmosphäre für entspannte Klänge bei Durch die Nacht. Den musikalischen Auftakt macht Oasis mit Wonderwall.

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1: Die Stimme von Niki Stettler für die KI News. Legen wir los. Hallo. Beim NATO-Gipfel sagen die Bündnisstaaten der Ukraine massive militärische Unterstützung zu. Für dieses und nächstes Jahr erhält das Land Rüstungsgüter und Ausbildungshilfen im Wert von insgesamt 140 Milliarden Euro. Auch US-Präsident Donald Trump bekennt sich nun deutlich zur Unterstützung. Da die Vereinigten Staaten ihre Zahlungen jedoch weitgehend gestoppt haben, tragen vor allem die europäischen Mitglieder die finanzielle Hauptlast. Zugleich verpflichtet sich Europa, künftig mehr Verantwortung im Bündnis zu übernehmen und die eigenen Streitkräfte massiv zu modernisieren. Im Irak haben Zehntausende Menschen Abschied vom getöteten iranischen Revolutionsführer Ayatollah Ali Chamenei genommen. Er war bei einem israelischen Luftangriff ums Leben gekommen. In der heiligen Stadt Najaf empfingen der iranische Präsident Massoud Pezeshkian und die irakische Regierungsspitze den Sarg. Daraus entwickelte sich ein gewaltiger Trauerzug, der zugleich als religiöse Prozession und iranische Machtdemonstration gilt. Nach den Trauerfeiern im Irak sollen Chameneis sterbliche Überreste in den Iran überführt und in seiner Heimatstadt Mashhad beigesetzt werden. Das waren die aktuellen Meldungen.

Hintergründe, News, Fakten. Die Stimme von Niki Stettler begrüßt Sie zu den KI-News. Die Gemeinde Gamprin macht den Weg frei für ein neues Zentrum in Unterbändern. Der Gemeinderat hat 2 Tauschgeschäften von Grundstücken einstimmig zugestimmt. Damit sichert sich Gamprin wichtige Flächen am Fuß des Kirchhügels. Im Gegenzug gibt die Gemeinde Land in Oberbändern und bei der Großer Bünd ab. Das schafft den nötigen Platz für eine neue Verkehrsführung und künftige Dienstleistungsbetriebe. Ein positiver Nebeneffekt: die Gemeindekasse darf sich über einen finanziellen Überschuss freuen. Die Beschlüsse können noch mit einem Referendum bekämpft werden. Neuer Straßenbelag für den Lindenkreisel in Vaduz. Wegen abschließender Bauarbeiten wird der Knotenpunkt am Wochenende komplett gesperrt. Die Sperre beginnt am Freitag, dem 10. Juli um 17 Uhr und dauert bis Sonntag, dem 12. Juli um 10 Uhr. Der Autoverkehr wird großräumig umgeleitet. Das Zentrum bleibt ausschließlich von Norden her erreichbar, das Landesspital von Süden. Auch Fahrgäste der Li-E-Mobil müssen sich auf Einschränkungen einstellen, da zentrale Haltestellen entfallen. Die extreme Trockenheit zwingt die Liechtensteiner Regierung zum Handeln. Ab sofort gilt im ganzen Land ein absolutes Feuerverbot im Freien. Holz und Kohle dürfen nicht mehr entzündet werden, ebenso sind das Rauchen im Wald und Feuerwerk strengstens tabu. Wer dennoch grillen möchte, darf nur noch Gasgrills oder Elektrogrills nutzen. Diese müssen sicher auf festem Grund stehen und ausreichend Abstand zum Wald haben. Die Maßnahme gilt bis auf Widerruf und bleibt bestehen, bis ergiebiger Regen für Entspannung sorgt. Der überraschende Viertelfinaleinzug der Schweizer Fußballerinnen bei der Weltmeisterschaft weckt auch in Liechtenstein große Begeisterung. Deshalb zeigt die WM-Meile in Vaduz das Spiel der Schweizerinnen gegen Argentinien in der

0: Nacht auf Sonntag, live auf der Großleinwand. Der Anpfiff ertönt um 3 Uhr morgens. Bereits ab 23 Uhr ist die Begegnung zwischen Norwegen und England zu sehen. Für dieses nächtliche Public Viewing im Städtle hat die Gemeinde Faduz eine offizielle Sonderbewilligung erteilt. Soweit die Nachrichten. Kenny, was macht das Wetter?
1: In Vaduz liegen die Temperaturen aktuell bei rund 22 Grad. Der heutige Bereich reicht von etwa 17 bis 29 Grad. Ein Mix aus Sonne und dichteren Wolkenfeldern bestimmt das Bild am Himmel. Dazu weht ein spürbarer Westwind. Vereinzelte kurze Platzregen sind möglich, aber fast überall bleibt es trocken. Insgesamt macht das Wetter einen leicht wechselhaften, doch überwiegend freundlichen Eindruck. Am Donnerstag wird es mit Werten zwischen 18 und 30 Grad wieder spürbar sonniger und heißer. Der Freitag legt noch etwas nach. Bei 17 bis 32 Grad erwartet uns strahlender Hochsommer mit nur vereinzelten, harmlosen Quellwolken.
2: Die Mitte der Woche legt sich leise über das Rheintal. Eine wunderbare Gelegenheit, das Tempo sanft herauszunehmen und einfach durchzuatmen. Hier ist Durch die Nacht auf Radio Vaterland. Für die perfekten, entspannten Melodien sorgt jetzt Lionel Richie mit All Night Long.

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0: Die Stimme von Niki Stettler in den KI-News. Hallo? Die Gemeinde Gamprin macht den Weg frei für ein neues Zentrum in Unterbändern. Der Gemeinderat hat 2 Tauschgeschäften von Grundstücken einstimmig zugestimmt. Damit sichert sich Gamprin wichtige Flächen am Fuß des Kirchhügels. Im Gegenzug gibt die Gemeinde Land in Oberbändern und bei der Großabünd ab. Das schafft den nötigen Platz für eine neue Verkehrsführung und künftige Dienstleistungsbetriebe. Ein positiver Nebeneffekt: Die Gemeindekasse darf sich über einen finanziellen Überschuss freuen. Die Beschlüsse können noch mit einem Referendum bekämpft werden. Neuer Straßenbelag für den Lindenkreisel in Vaduz. Wegen abschließender Bauarbeiten wird der Knotenpunkt am Wochenende komplett gesperrt. Die Sperre beginnt am Freitag, dem 10. Juli um 17 Uhr und dauert bis Sonntag, dem 12. Juli um 10 Uhr. Der Autoverkehr wird großräumig umgeleitet. Das Zentrum bleibt ausschließlich von Norden her erreichbar, das Landesspital von Süden. Auch Fahrgäste der Liemobil müssen sich auf Einschränkungen einstellen, da zentrale Haltestellen entfallen. Die extreme Trockenheit zwingt die Liechtensteiner Regierung zum Handeln. Ab sofort gilt im ganzen Land ein absolutes Feuerverbot im Freien. Holz und Kohle dürfen nicht mehr entzündet werden, ebenso sind das Rauchen im Wald und Feuerwerk strengstens tabu. Wer dennoch grillen möchte, darf nur noch Gasgrills oder Elektrogrills nutzen. Diese müssen sicher auf festem Grund stehen und ausreichend Abstand zum Wald haben. Die Maßnahme gilt bis auf Widerruf und bleibt bestehen, bis ergiebiger Regen für Entspannung sorgt. Der überraschende Viertelfinaleinzug der Schweizer Fußballerinnen bei der Weltmeisterschaft weckt auch in Liechtenstein große Begeisterung. Deshalb zeigt die WM-Meile in Vaduz das Spiel der Schweizerinnen gegen Argentinien in der Nacht auf Sonntag live auf der Großleinwand. Der Anpfiff ertönt um 3 Uhr morgens. Bereits ab 23 Uhr ist die Begegnung zwischen Norwegen und England zu sehen. Für dieses nächtliche Public Viewing im Städtle hat die Gemeinde Vaduz eine offizielle Sonderbewilligung erteilt.
1: Am Sonntag überwiegend wolkig bis trüb, stellenweise leichter Regen oder Nieselregen, vor allem von Nordwesten bis Südosten, Lichtblicke am ehesten im Osten, nachmittags auch im Westen, Höchstwerte 4 bis 14 Grad, Wind meist schwach aus Westen, zeitweise mäßig mit frischen Böen im Westen, in der Nacht gebietsweise Regen, lokal Nebel, Tiefstwerte 3 bis 8 Grad, im Schwarzwald und Allgäu um 1 Grad, Montag neblig trüb mit Nieselregen 5 bis 13 Grad, Dienstag öfter Regen 6 bis 15 Grad.

0: Was heute wichtig ist, die Stimme von Niki Stettler präsentiert die KI-News. Die Gemeinde Gamprin macht den Weg frei für ein neues Zentrum in Unterbendern. Der Gemeinderat hat 2 Tauschgeschäften von Grundstücken einstimmig zugestimmt. Damit sichert sich Gamprin wichtige Flächen am Fuß des Kirchhügels. Im Gegenzug gibt die Gemeinde Land in Oberbendern und bei der Großabünd ab. Das schafft den nötigen Platz für eine neue Verkehrsführung und künftige Dienstleistungsbetriebe. Ein positiver Nebeneffekt: die Gemeindekasse darf sich über einen finanziellen Überschuss freuen. Die Beschlüsse können noch mit einem Referendum bekämpft werden. Neuer Straßenbelag für den Lindenkreisel in Vaduz. Wegen abschließender Bauarbeiten wird der Knotenpunkt am Wochenende komplett gesperrt. Die Sperre beginnt am Freitag, dem 10. Juli um 17 Uhr und dauert bis Sonntag, dem 12. Juli um 10 Uhr. Der Autoverkehr wird großräumig umgeleitet. Das Zentrum bleibt ausschließlich von Norden her erreichbar, das Landesspital von Süden. Auch Fahrgäste der Liemobil müssen sich auf Einschränkungen einstellen, da zentrale Haltestellen entfallen. Die extreme Trockenheit zwingt die Liechtensteiner Regierung zum Handeln. Ab sofort gilt im ganzen Land ein absolutes Feuerverbot im Freien. Holz und Kohle dürfen nicht mehr entzündet werden, ebenso sind das Rauchen im Wald und Feuerwerk strengstens tabu. Wer dennoch grillen möchte, darf nur noch Gasgrills oder Elektrogrills nutzen. Diese müssen sicher auf festem Grund stehen und ausreichend Abstand zum Wald haben. Die Maßnahme gilt bis auf Widerruf und bleibt bestehen, bis ergiebiger Regen für Entspannung sorgt. Der überraschende Viertelfinaleinzug der Schweizer Fußballerinnen bei der Weltmeisterschaft weckt auch in Liechtenstein große Begeisterung. Deshalb zeigt die WM-Meile in Vaduz das Spiel der Schweizerinnen gegen Argentinien in der Nacht auf Sonntag live auf der Großleinwand. Der Anpfiff ertönt um 3 Uhr morgens. Bereits ab 23 Uhr ist die Begegnung zwischen Norwegen und England zu sehen. Für dieses nächtliche Public Viewing im Städtle hat die Gemeinde Vaduz eine offizielle Sonderbewilligung erteilt.
1: Am Sonntag überwiegend wolkig bis trüb, stellenweise leichter Regen oder Nieselregen, vor allem von Nordwesten bis Südosten, Lichtblicke am ehesten im Osten, nachmittags auch im Westen, Höchstwerte 4 bis 14 Grad, Wind meist schwach aus Westen, zeitweise mäßig mit frischen Böen im Westen, in der Nacht gebietsweise Regen, lokal Nebel, Tiefstwerte 3 bis 8 Grad, im Schwarzwald und Allgäu um 1 Grad, Montag neblig trüb mit Nieselregen 5 bis 13 Grad, Dienstag öfter Regen 6 bis 15 Grad, pack deinen Schirm und dann

0: Es ist wieder 2 Uhr. KI News, die Stimme von Niki Stettler am Mikrofon. Hallo? Die Gemeinde Gamprin macht den Weg frei für ein neues Zentrum in Unterbändern. Der Gemeinderat hat 2 Tauschgeschäften von Grundstücken einstimmig zugestimmt. Damit sichert sich Gamprin wichtige Flächen am Fuß des Kirchhügels. Im Gegenzug gibt die Gemeinde Land in Oberbändern und bei der Großer Bünd ab. Das schafft den nötigen Platz für eine neue Verkehrsführung und künftige Dienstleistungsbetriebe. Ein positiver Nebeneffekt: Die Gemeindekasse darf sich über einen finanziellen Überschuss freuen. Die Beschlüsse können noch mit einem Referendum bekämpft werden. Neuer Straßenbelag für den Lindenkreisel in Vaduz. Wegen abschließender Bauarbeiten wird der Knotenpunkt am Wochenende komplett gesperrt. Die Sperre beginnt am Freitag, dem 10. Juli um 17 Uhr und dauert bis Sonntag, dem 12. Juli um 10 Uhr. Der Autoverkehr wird großräumig umgeleitet. Das Zentrum bleibt ausschließlich von Norden her erreichbar, das Landesspital von Süden. Auch Fahrgäste der Liemobil müssen sich auf Einschränkungen einstellen, da zentrale Haltestellen entfallen. Die extreme Trockenheit zwingt die Liechtensteiner Regierung zum Handeln. Ab sofort gilt im ganzen Land ein absolutes Feuerverbot im Freien. Holz und Kohle dürfen nicht mehr entzündet werden. Ebenso sind das Rauchen im Wald und Feuerwerk strengstens tabu. Wer dennoch grillen möchte, darf nur noch Gasgrills oder Elektrogrills nutzen. Diese müssen sicher auf festem Grund stehen und ausreichend Abstand zum Wald haben. Die Maßnahme gilt bis auf Widerruf und bleibt bestehen, bis ergiebiger Regen für Entspannung sorgt. Der überraschende Viertelfinaleinzug der Schweizer Fußballerinnen bei der Weltmeisterschaft weckt auch in Liechtenstein große Begeisterung. Deshalb zeigt die WM-Meile in Vaduz das Spiel der Schweizerinnen gegen Argentinien in der Nacht auf Sonntag live auf der Großleinwand. Der Anpfiff ertönt um 3 Uhr morgens. Bereits ab 23 Uhr ist die Begegnung zwischen Norwegen und England zu sehen. Für dieses nächtliche Public Viewing im Städtle hat die Gemeinde Vaduz eine offizielle Sonderbewilligung erteilt.
1: Am Sonntag überwiegend wolkig bis trüb, stellenweise leichter Regen oder Nieselregen, vor allem von Nordwesten bis Südosten, Lichtblicke am ehesten im Osten, nachmittags auch im Westen, Höchstwerte 4 bis 14 Grad, Wind meist schwach aus Westen, zeitweise mäßig mit frischen Böen im Westen, in der Nacht gebietsweise Regen, lokal Nebel, Tiefstwerte 3 bis 8 Grad, im Schwarzwald und Allgäu um 1 Grad, Montag neblig trüb mit Nieselregen 5 bis 13 Grad, Dienstag öfter Regen 6 bis 15 Grad, pack deinen Schirm und ein Lächeln.